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1: 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Erreichbar vom Parkplatz Knutten über den Weg Nummer 1 oder über den Höhenweg ab Kirche Rhein. 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Wenn Sie ein gutes Zuhause bieten können, dann melden Sie sich bei uns oder kommen Sie vorbei. Bitte helfen Sie uns. Danke. 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Ein einheimischer Mann sucht im Großraum Bruneck die Möglichkeit, in einem Wald aufzuräumen, um Schabe machen zu können. Telefone 348 113 1955.

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1: Neuer Präsident Kolumbiens wird in Stichwahl bestimmt. Heute beginnt der meteorologische Sommer. Das Wetter heute in Südtirol im Norden weniger warm, im Süden nochmals heiß. Im Studio Hannelore Plunger, einen schönen guten Morgen. In Kolumbien zeichnet sich eine Stichwahl um das Amt des Präsidenten ab. Die Entscheidung soll zwischen dem rechtsgerichteten Anwalt de la Espriella und dem linken Senator Cepeda fallen. Bei der Wahl gestern kam de la Espriella nach Angaben der Wahlbehörde auf knapp 44% der Stimmen. Cepeda erzielte rund 41%. Die Stichwahl ist für den 21. Juni angesetzt. Amtsinhaber Petro erklärte jedoch, er erkenne das vorläufige Auszählungsergebnis nicht an und wolle das von Richtern geprüfte Endergebnis abwarten. Petro selbst durfte gemäß der Verfassung nicht ein weiteres Mal kandidieren. Er ist der erste linke Präsident in der Geschichte des südamerikanischen Landes. In seiner Amtszeit sank die Arbeitslosigkeit, der Mindestlohn stieg um 75%. Die Sicherheitslage verschlechterte sich dagegen deutlich. Der Bürgermeister von Hamburg, Tschentschner, hat das Scheitern des Olympiareferendums bedauert. Olympische Spiele wären eine große Chance gewesen, sagte der SPD-Politiker. Knapp 55% der teilnehmenden Bürger hatten gestern in Hamburg gegen die Pläne gestimmt. Somit sind noch drei Orte im Rennen um die deutsche Olympiabewerbung: Berlin, die Rhein-Ruhr-Region und München. Heftige Gewitter haben gestern neuerlich in zahlreichen Regionen Österreichs für Einsätze von Feuerwehr und Wasserrettung gesorgt. Eine Gewitterlinie war von Deutschland her nach Österreich gezogen und hatte Oberösterreich, Salzburg, Niederösterreich und Teile der Obersteiermark mit Starkregen und Sturmböen überzogen. In Niederösterreich mussten die Feuerwehren rund 140 Mal ausrücken. Über ganz Bayern sind wieder starke Unwetter gezogen. Durch den Wetterumschwung kam es in manchen Teilen zu zahlreichen Rettungseinsätzen. Gestern mussten am Münchner Flughafen wegen der Gewitterfront rund 50 Flüge gestrichen werden. Mit dem heutigen 1. Juni beginnt der meteorologische Sommer. Der Mai war überdurchschnittlich warm und trocken. Dieser Mai hatte temperaturmäßig aber zwei Seiten. In der ersten Hälfte und vor allem zur Monatsmitte war es relativ kühl. Teils schneite es nochmals bis in höhere Täler, berichtet Landesmeteorologe Dieter Peterlin.
2: Ja, dieser Mai hätte kaum unterschiedlicher sein können. Zunächst war er relativ kühl, vor allem zur Monatsmitte. Zu den Eisheiligen hat es ja sogar nochmals bis in die höheren Täler herabgeschneit. Dann aber kam die Hitzewelle, eine so frühe, so lange und starke Hitzewelle gab es im Mai bisher seit Aufzeichnungen noch nie. Insgesamt lagen damit die Temperaturen über den gesamten Monat gesehen um etwa 1 Grad über dem langjährigen Durchschnitt.
1: Am 2. Juni vor 80 Jahren ist nicht nur die italienische Republik, sondern auch das Frauenwahlrecht in Italien gegründet worden. Die Wahl der verfassungsgebenden Versammlung und das historische Referendum von 1946 war der erste gesamtstaatliche Wahlgang, an dem auch die Italienerinnen teilnehmen durften, erklärte SVP-Landesfrauenreferentin und Landtagsabgeordnete Renate Gebhardt. Es nahmen Millionen Italienerinnen erstmals an einer landesweiten Abstimmung teil. Mit der italienischen Verfassung von 1948 schließlich wurde die rechtliche Gleichstellung von Mann und Frau auch in den Grundfesten des italienischen Staates verankert. Das letzte europäische Land, das das Frauenwahlrecht eingeführt hat, war übrigens Liechtenstein im Jahr 1984. Der Oswald von Wolkenstein-Ritt war auch heuer wieder ein Riesenspektakel, das von tausenden Zuschauern verfolgt wurde. Beim 43. Oswald von Wolkenstein-Ritt holte sich das Team Saarntal Nordheim den Sieg. Die Mannschaft Saarntal Saarner Scharte musste sich knapp geschlagen geben. Auf dem 3. Platz landete das Team Ritten.
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1: Finnland ist erstmals seit 2022 wieder Eishockey-Weltmeister geworden und hat das Finaltrauma der Schweiz verlängert. Die Nordeuropäer besiegten den WM-Gastgeber in Zürich nach Verlängerung mit 1:0 und krönten sich mit dem insgesamt 5. Titelgewinn. In der Extraspielzeit trafen erst die Finnen an den Pfosten, wenig später schoss der Schweizer Damien Riad an die Latte, dann zielte Helenius besser und machte Finnland zum Weltmeister. Das waren die aktuellen Themen zur Stunde.
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1: Das Wetter am heutigen Montag. Heute ist es meist trocken und mit Nordföhn sonnig. Die Höchstwerte liegen zwischen 21 und 30 Grad. Die Wettervorschau. Am Dienstag nehmen die Wolken zu, die Sonne scheint nur mehr zeitweise. Im Laufe des Nachmittags entstehen zunehmend Regenschauer und Gewitter. Der Mittwoch beginnt stellenweise mit Regen, tagsüber wird es recht sonnig mit nur mehr lokalen Schauern. Am Donnerstag ist es wechselnd bewölkt. Am Freitag geht es unbeständig weiter.
3: Egal ob Sonne oder Regen, in Südtirols Wälder sind heute wieder 5450 Kubikmeter Holz gewachsen. Es wächst wesentlich mehr Holz nach, als daraus entnommen wird.
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6: Schönen guten Morgen aus der Landesverkehrsmeile Zentrale. Ich bin Manuel Scutellaro. Auf der Brennerautobahn in Richtung Norden zwischen Brixen und dem Brenner gibt es abschnittsweise LKW-Stau wegen Belastung. Und Einbahnregelungen wegen Arbeiten gibt es auf der Finchgauer Staatsstraße bei Kastelbell, im Passaiertal zwischen Riffian und Saldaus, auf der Brenner Staatsstraße nördlich von Fahren und im Sahntal bei Bunschen. Unterwegs gute und sichere Fahrt!
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7: Neuer Tag, neue Woche, neues Monat. Guten Morgen im Südtirolerischen und drüber hinaus. Der 1. Juni 2026. Ich bin Alexander Lanz, Ihr Begleiter jetzt dem hoffentlich dann auch für Sie Muntermacher. Lass uns losgehen. Start hinein in diese neue Woche. Guten Morgen.

auf heute, Lust auf morgen. Übrigens heute um 5.27 Uhr war es Sonnenaufgang und jetzt ist sie an der Reihe. Wunderhübsch. Rosanna Doggi, live.

Viertel nach sieben am Montag. Trini Lopez. Und anschließend die Höhner. Da wartet bereits die Gisela.

0: Verhöhnet mir niemand die Höhner, Gisela schon weniger. Das war ein bisschen Kölsch im Radio 2000 um 7.22 Uhr.
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2: Die Gemeinde Rasen-Antholz gibt bekannt, dass ein öffentlicher Wettbewerb zur Besetzung von einer Stelle als Koch oder Köchin in Voll- oder Teilzeit durchgeführt wird. Die Gesuche, die können bis Freitag, 26. Juni, 12 Uhr eingereicht werden. Das Gesuch zur Ausschreibung, das kann von der Homepage der Gemeinde Rasen-Antholz heruntergeladen werden. 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Die Gemeinde Xies sucht Verstärkung, und zwar einen spezialisierten Arbeiter oder Arbeiterin in Vollzeit, Einstieg so bald wie möglich. Sie wollen Teil des Teams werden und suchen eine sichere Arbeitsstelle im öffentlichen Dienst mit abwechslungsreichen Aufgaben. Dann informieren Sie sich jetzt im Personalamt unter 0474 97 87 83 oder auf der Homepage der Gemeinde Xies. Abgabefrist der Gesuche mit Stichtag 5. Juni diesen Jahres. 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
0: Vielen Dank, Roland. Und so Sie Fragen haben sollen zum Gehörten oder Arbeit suchen, Arbeit anbieten, kein Problem. Zu Bürozeiten sind wir gerne da. Für Sie unter gewohnt 0474 06 06 06. Guten Morgen. Wochenstart. Wir sind

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1: Vanessa Mai.
0: Und ich mag, wer ich bin.
1: Hit der Stunde und Rohdiamant. Wir haben Montag, das Wetter heute und auch für die kommenden Tage. Der Wettermann ist dran. Guten Morgen.
2: Guten Morgen am 1. Juni am meteorologischen Sommerbeginn. Und paradoxerweise wird genau heute die verfrühte Hitzewelle enden, die nächsten Tage wärmkühler und tatsächlich auch noch weiterer Regen. Vor allem am Alpenhauptkamm kann es in den nächsten Stunden noch unergiebig regnen, sonst verläuft der Montag heute meist trocken und mit Nordföhn auch recht sonnig. Im Norden Südtirols kühlt es schon etwas ab, im Unterland gibt es noch einmal bis zu 30 Grad. Morgen am Staatsfeiertag ziehen dann Wolken auf und ab etwa Mittag gibt es erste Regenschauer, die ziehen sich bis in die Nacht auf den Mittwoch hinein. Stellenweise kann es da durchaus kräftig regnen. Die werden die Trockenheit dann zwar nicht beenden, aber zumindest vorübergehend lindern, bevor es langsam wirklich problematisch wird. Zum Abschluss die Temperaturen von 7 Uhr. In Bozen und Auer 18 Grad, in Meran und Schlander 17, in Brixen und Sterzing 15, in Bruneck 13, in Doblach 11, am Reschen und am Brenner 10 Grad, auf der Blose in 2500 Metern 3, Innsbruck 15, Lienz 14 und Trient 18 Grad. Das war das Wetter mit Dieter Peterlin.
1: Zum heutigen meteorologischen Sommerstart. Wir haben es gehört. Danke schon, Dieter. In diese Richtung, in der Landeshauptstadt nach Bozen, nette Grüße und er ist unvergessen. Sommer mit dir, unter anderem einer vielen seiner Titel. Andreas

Sommer 2016 war sein letzter Sommer. Andreas Fulterer, am 26. Oktober, nämlich 2016, ist er von uns gegangen. Aber schöne Musik hat er uns hinterlassen und auch in den Herzen ist er uns erhalten geblieben. Er wollte eigentlich Prediger werden, hat sich dann aber für den Job Sänger entschieden. Richtig, Cliff Richard.

Auch gestern Sonntag, einen Tag nach der Komplettsperre des Brennerpasses als meistbefahrene Nord-Süd-Verbindung, ist es auf den Straßen entspannt zugegangen. Mehrere tausend Menschen hatten am Brenner gegen Lärm und Abgas am vergangenen Samstag durch den Transitverkehr protestiert. Udo Jürgens jetzt im Angebot, der Minuten 10 nach 7:30. Es lebe das Lauschnauter, oder? Oder das Laster, unser aller Menschen.

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0: 8.
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0: Am heutigen 1. Juni startend wie gewohnt mit dem Widder. Ihre Kondition hält sich in Grenzen. Wenn Sie übertreiben, machen Sie schneller schlapp, als Ihnen lieb ist. Stier, selbst Sie sind nicht unersetzlich. Geben Sie Aufgaben ab, das fördert auch den Teamgeist. Zwillinge, endlich sind Sie wieder entschlussfreudig und bereit, die eigenen Interessen zu verteidigen. Krebs, entscheiden Sie, welche Aufgaben wirklich anstehen, konzentrieren Sie sich auf einige wenige. Löwe, Erfolg hängt von vielen kleinen Schritten ab, für einige davon ist die Zeit jetzt durchaus reif. Jungfrau, stehen Sie heute mitten im Chaos, sollten Sie sich besser erst morgen wieder darum bemühen, die Dinge zu ordnen. Waage, machen Sie es anderen nicht zu leicht, nur konsequentes Vorgehen bringt Sie letztendlich weiter. Skorpion, was Sie erreichen wollen, zählt aber nicht so sehr, dass Sie wegen eines kleinen Misserfolges an sich zweifeln müssten. Schütze, finanziell ist kein Aufwärtstrend in Sicht, beweisen Sie für eine Weile geschäftliche Geduld. Steinbock, Ihr Optimismus ist nicht der allerbeste Ratgeber, setzen Sie ihm lieber heute Grenzen. Wassermann, andere sind Ihnen reichlich entgegenkommend, neue Aufgaben werden Sie wohl kaum überraschen. Und Fische, nicht nur mit Fleiß kommt man ans Ziel. Was spricht dagegen, Ihren Charme einzusetzen? Liebe Fische und alle anderen ebenso, der Sternbilder für den heutigen 1. Juni.
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0: Guten Morgen. 9 Minuten vor 8.

Interessen ist uns geblieben. Und mit heute startet bekanntlicherweise der meteorologische Sommer. Und im Wetterbericht haben wir es gehört, eher Sudelwetter die nächsten Tage. Aber wird schon noch werden, sagt Frau Kern, oder? 6 Minuten nach, 6 Minuten vor 8.

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2: Trotz Waffenruhe, Iran und USA melden Angriffe. Das neue Gemeinschaftshaus Leifers nimmt am 3. Juni seinen Betrieb auf. Das Wetter heute in Südtirol, im Norden weniger warm, im Süden nochmals heiß. Im Studio Hannelore Plunger, einen schönen guten Morgen. Trotz eigentlich geltender Waffenruhe haben der Iran und die USA jeweils Angriffe gemeldet. Die iranischen Revolutionsgarden erklärten, einen Luftwaffenstützpunkt attackiert zu haben, der von der US-Armee für Angriffe genutzt worden sei. Einen Standort nannten sie nicht. Im Golfstaat Kuwait fing die Luftabwehr heute früh Raketen und Drohnen ab. Dort hat das US-Militär zahlreiche Stützpunkte. Das zuständige Regionalkommando der US-Armee teilte wiederum mit, am Wochenende iranische Radar- und Drohnenkontrollen angegriffen zu haben. Das sei eine Reaktion auf aggressive Handlungen des Iran gewesen. Bei der Präsidentschaftswahl in Kolumbien gehen der rechtsgerichtete Anwalt De La Espriella und der linke Senator Ivan Cepeda in die Stichwahl. De La Espriella kam laut den in der Nacht veröffentlichten Teilergebnissen auf 44% der Stimmen. Cepeda erreichte demnach 41%. Da keiner von beiden in der ersten Runde mehr als die Hälfte der abgegebenen Stimmen erreichte, ziehen beide in eine Stichwahl am 21. Juni ein. Der amtierende linke Präsident Petro erklärte am Abend jedoch, er erkenne das vorläufige Auszählungsergebnis nicht an und wolle das von Richtern geprüfte Endergebnis abwarten. Heftige Gewitter haben gestern neuerlich in zahlreichen Regionen Österreichs für Einsätze von Feuerwehr und Wasserrettung gesorgt. Eine Gewitterlinie war von Deutschland her nach Österreich gezogen und hatte Oberösterreich, Salzburg, Niederösterreich und Teile der Obersteiermark mit Starkregen und Sturmböen überzogen. In Niederösterreich musste die Feuerwehr rund 140 Mal ausrücken. Über ganz Bayern sind wieder starke Unwetter gezogen. Durch den Wetterumschwung kam es in manchen Teilen zu zahlreichen Rettungseinsätzen. Gestern mussten am Münchner Flughafen wegen der Gewitterfront rund 50 Flüge gestrichen werden. Das neue Gemeinschaftshaus Leifers nimmt am 3. Juni seinen Betrieb auf. Die Gesundheits- und Sozialdienste des bisherigen Sprengels sind in die neuen Räume in der Unterbergstraße in Leifers umgezogen und ihre Dienste stehen dort ab sofort den Bürgern des Einzugsgebiets zur Verfügung. Im Gemeinschaftshaus sind unter anderem der Krankenpflege- und Hauskrankenpflegedienst, die Mütter- und Hebammenberatungsstelle, fachärztliche Ambulatorien, EKG-Dienst, Blutentnahmedienst sowie Dienste des Sozialsprengels und Verwaltungsdienste angesiedelt. Auch Präventions- und Vorsorgeangebote werden vor Ort angeboten. Das Kompetenzzentrum für Pflanzengesundheit der Uni Bozen zieht Bilanz. Die Ergebnisse des Projekts Möglichkeiten zur Eindämmung des Fichtenborkenkäfers wurden nun präsentiert. Professor Hannes Schuler, stellvertretender Direktor des Kompetenzzentrums für Pflanzengesundheit.
3: In Zukunft werden wir sicher sehr viel öfter mit diesem Problem konfrontiert werden und daher müssen wir uns jetzt schon richten. Und wir haben sehr viele Mikroorganismen gesehen, die in vielen Fällen eine Symbiose mit dem Käfer angehen. Dafür kann er überhaupt erst überleben. Aber andere verschiedene pathogenische Mikroorganismen, aber auch verschiedene Fadenwürmer, die wir beschrieben haben, die eventuell dann eben auch eine negative Rolle auf den Käfer spielen können und die sicherlich in einem zukünftigen Ausbruch eines Käfers sicherlich auch eine Rolle spielen könnten, diesen dann zu kontrollieren.
2: Am 2. Juni vor 80 Jahren ist nicht nur die italienische Republik, sondern auch das Frauenwahlrecht in Italien gegründet worden. Die Wahl der verfassungsgebenden Versammlung und das historische Referendum von 1946 war der erste gesamtstaatliche Wahlgang, an dem auch die Italienerinnen teilnehmen durften, erklärt die SVP-Landesfrauenreferentin und Landtagsabgeordnete Renate Gebhardt. Es nahmen Millionen Italienerinnen erstmals an einer landesweiten Abstimmung teil. Mit der italienischen Verfassung von 1948 schließlich wurde die rechtliche Gleichstellung von Mann und Frau auch in den Grundfesten des italienischen Staates verankert. Das letzte europäische Land, das das Frauenwahlrecht eingeführt hat, war übrigens Liechtenstein im Jahr 1984.
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2: Finnland ist erstmals seit 2022 wieder Eishockey-Weltmeister geworden und hat das Finaltrauma der Schweiz verlängert. Die Nordeuropäer besiegten den WM-Gastgeber in Zürich nach Verlängerung mit 1:0 und krönten sich somit mit dem insgesamt 5. Titelgewinn. Norwegen hat die Sensation geschafft und erstmals bei einer Eishockey-Weltmeisterschaft eine Medaille geholt. Die Skandinavier gewannen das im Finnisch dramatische Spiel um Platz 3 gegen den einstigen Goldfavoriten Kanada mit 3:2 nach Verlängerung. Das waren die aktuellen Themen zur Stunde.
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2: Das Wetter am heutigen Montag. Heute ist es meist trocken und mit Nordföhn sonnig. Die Höchstwerte liegen zwischen 21 und 30 Grad. Die Wettervorschau. Am Dienstag nehmen die Wolken zu, die Sonne scheint nur mehr zeitweise. Im Laufe des Nachmittags entstehen zunehmend Regenschauer und Gewitter. Der Mittwoch beginnt stellenweise mit Regen, tagsüber wird es recht sonnig mit nur mehr lokalen Schauern. Am Donnerstag ist es wechselnd bewölkt. Am Freitag geht es unbeständig weiter.
4: Südtirols Wälder leisten täglich einen wichtigen Beitrag für unser Klima. Sie speichern CO2 und produzieren frischen Sauerstoff. Ein einziger Baum kann dabei bis zu 5 Menschen pro Tag mit Sauerstoff versorgen.
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6: Hier ist die Landesverkehrsmeldezentrale mit Manuel Scutellaro. Guten Morgen. Auf der Brennerautobahn in Richtung Norden zwischen Sterzing und dem Brenner gibt es LKW-Stau wegen Überlastung. Von den anderen Hauptstraßen Südtirols wurden uns keine Störungen gemeldet. Gute Fahrt!
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1: Am Montag, neuer Tag, neue Woche, ein neues Monat. Guten

So richtig sommerlich gestimmt, Iron Shear. Und wir haben es im Wetterbericht gehört, mit 1. Juni heute meteorologischer Sommerbeginn, aber irgendwer hat da die Handbremse gezogen, ja, wettermäßig. Es kann eigentlich nur noch besser werden. Wir wollen es hoffen.

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0: Wahrheit, romantischer geht's gar nicht mal. Wir Romantiker, Sommer, Sonnenfeeling, die Schlagerpiloten, jetzt im sommerlichen Anzug.
1: Sommer, Sonnenfeeling.
0: Guten Morgen.
1: Wir sind dabei.
0: Das ist der 1. Juni.

0: Also im Moment, jedenfalls am 1. Juni und auch die kommenden Tage, ein bisschen weniger Sommerfeeling, würde ich sagen. Dieter Peterlin, einen schönen guten Morgen, der Wettermann.
1: Guten Morgen am 1. Juni am meteorologischen Sommerbeginn. Und paradoxerweise wird genau heute die verfrühte Hitzewelle enden, die nächsten Tage werden kühler und tatsächlich auch noch weiterer Regen. Vor allem am Alpenhauptkamm kann es in den nächsten Stunden noch unergiebig regnen, sonst verläuft der Montag heute meist trocken und mit Nordföhn auch recht sonnig. Im Norden Südtirols kühlt es schon etwas ab, im Unterland gibt es noch einmal bis zu 30 Grad. Morgen am Staatsfeiertag ziehen dann Wolken auf und ab etwa Mittag gibt es erste Regenschauer, die ziehen sich bis in die Nacht auf den Mittwoch hinein. Stellenweise kann es da durchaus kräftig regnen. Die werden die Trockenheit dann zwar nicht beenden, aber zumindest vorübergehend lindern, bevor es langsam wirklich problematisch wird. Das war das Wetter mit Dieter Peterlin.
0: Dieses Wort problematisch lässt aufhorchen. Ja. Radio 2000. 8:30 Uhr am Montag, 8:30 Uhr.

0: Professor Ferner, nicht nur der Sepp wird heute Abend am Radio Kaschel hucken, Sie denn auch, die Sie uns zuhören, hoffentlich.
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0: Mit Werner Gartner hier auf Radio 2000, wie gewohnt von 20 bis 22 Uhr. Und jetzt wird's sommerlich, die Zillertaler Hoder.

Übrigens, in Südtirol herrscht weiterhin Waldbrandgefahr. Besonders groß ist derzeit die Waldbrandgefahr im Finchgau. Die extreme Hitze und der Wind sorgten für eine prekäre Situation, sagte Günther Unterdiener, erster Leiter der Abteilung Forstdienst bei uns in Südtirol. Es brauche derzeit relativ wenig, damit ein Brand entstehe. Aktivitäten mit Funkenflug oder offenem Feuer seien unter den aktuellen Bedingungen besonders gefährlich, sagte Unterdiener. Am Sonntag, wir haben berichtet, war es in Afers zu einem Waldbrand gekommen. Auslöser war nach bisherigen Erkenntnissen eine Mähmaschine, die auf einer angrenzenden Wiese Feuer gefangen hatte. Die Flammen griffen auf die Vegetation und den Wald über. Unterdiener warnte, dass Brände bei Wind rasch außer Kontrolle geraten könnten, dann wäre eine solche Lage extrem schwierig zu bekämpfen. Für eine gute Durchfeuchtung des Waldbodens müssten laut Forstdirektor mindestens 50 mm Regen fallen. Der für diese Woche vorhergesagte Niederschlag könnte allerdings heftig ausfallen. Dann bestehe die Gefahr, dass das Wasser oberflächlich abrinnt, statt in den Boden einzudringen, sagte Unterdiener. Also zuerst zu viel an Hitze und jetzt angeblich in Zukunft zu viel wieder an Wasser. Der Wetterfrosch macht's auch niemandem recht, oder? Und schon gar nicht. Barfuß durch den Sommer, das waren die Zeiten mit Jürgen Riefs. Guten Morgen am Montag.

0: Ich möchte Sie auch heute wiederum gerne fragen, was denn Ihre liebste Jahreszeit ist. Frühling, Sommer, Herbst oder Winter? Lassen Sie es uns ganz einfach zukommen. Unter der gewohnten WhatsApp-Nummer 380 900 80 78. Guten Morgen, der 1. Juni, meteorologischer Sommerbeginn.
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0: paar Stunden.
1: Entdecken Sie die Kraft des Mondes. Garten, Haushalt, Gesundheit und Schönheit. Wir verraten, für welche Tätigkeiten die entsprechende Mondphase gerade günstig ist.
2: Guten Morgen, Montag. Guten Morgen, liebe Zuhörer. Der Mondstand und Phase sind heute optimal geeignet, um verschiedenste Reinigungsarbeiten auszuführen. Und auch das Lüften ist nun sehr günstig. Home, sweet home. Heute ist Hausarbeit Trumpf.
1: Der Mond, seit jeher unser himmlischer Begleiter mit großem Einfluss auf unser Leben, Gesundheit, Ernährung, Körperpflege, Haushalt und Garten. Besser leben nach dem Mondkalender.

0: und
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2: Mit dabei Delalina, jetzt auf besonderen Wunsch mit diesem Titel, wenn die Eltern von uns gehen.

In Richtung 9 Uhr Nachrichten noch ein bisschen Musik aus Südtirol, aus Mühlbach oberhalb von Gais. Wir grüßen von Falzen aus in diese Richtung. Das sind wir ein bisschen höher als Bruneck gelegen, oder? Die Geschwister Niederbacher, da wo sie denn ist, unser aller Heimat.

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1: Mit den aktuellen Themen zur Stunde, jetzt um 9 Uhr, die Nachrichten.
2: Trotz Waffenruhe, Iran und USA melden Angriffe. Heute beginnt der meteorologische Sommer. Das Wetter heute in Südtirol, im Norden weniger warm, im Süden nochmals heiß. Im Studio Hannelore Plunger, einen schönen guten Morgen. Trotz eigentlich geltender Waffenruhe haben der Iran und die USA jeweils Angriffe gemeldet. Die iranischen Revolutionsgarden erklärten, einen Luftwaffenstützpunkt attackiert zu haben, der von der US-Armee für Angriffe genutzt worden sei. Einen Standort nannten sie nicht. Im Golfstaat Kuwait fing die Luftabwehr heute früh Raketen und Drohnen ab. Dort hat das US-Militär zahlreiche Stützpunkte. Das zuständige Regionalkommando der US-Armee teilte wiederum mit, am Wochenende iranische Radar- und Drohnenkontrollanlagen angegriffen zu haben. Das sei eine Reaktion auf aggressive Handlungen des Iran gewesen. Der ukrainische Präsident Zelensky hat sich in einem US-Fernsehinterview für Friedensgespräche mit Russland vor dem Winter ausgesprochen. In dem ausgestrahlten Gespräch mit dem Sender CBS warb Zelensky um die Unterstützung des US-Publikums und verwies auf eine verbesserte strategische Lage der Ukraine. Oberbürgermeister Krause hat das Hamburger Nein zur Olympia bedauert. Gleichzeitig schrieb er, gerade bei einer Olympia-Bewerbung sei entscheidend, dass sie von den Bürgern mitgetragen werde. Gestern hatten bei einem Referendum in Hamburg knapp 55% gegen Olympia gestimmt. Nun sind noch drei Orte im Rennen, Berlin, die Rhein-Ruhr-Region und München. Mit einem der drei Kandidaten will sich der Deutsche Olympische Sportbund um die Sommerspiele 36, 40 und 44 bewerben. Mit dem heutigen 1. Juni beginnt der meteorologische Sommer. Der Mai war überdurchschnittlich warm und trocken. Dieser Mai hatte temperaturmäßig aber zwei Seiten. In der ersten Hälfte und vor allem zur Monatsmitte war es relativ kühl. Teils schneite es nochmals bis in höhere Täler, berichtet Meteorologe Dieter Peterlin.
3: Ja, dieser Mai hätte kaum unterschiedlicher sein können. Zunächst war er relativ kühl, vor allem zur Monatsmitte. Zu den Eisheiligen hat es ja sogar nochmals bis in die höheren Täler herabgeschneit. Dann aber kam die Hitzewelle, eine so frühe, so lange und starke Hitzewelle gab es im Mai bisher seit Aufzeichnungen noch nie. Insgesamt lagen damit die Temperaturen über den gesamten Monat gesehen um etwa 1 Grad über dem langjährigen Durchschnitt.
2: Landeshauptmann Arno Kompatscher hält auch nach der friedlich verlaufenden Brenner-Demonstration an seiner Kritik fest. Inhaltlich teilt Kompatscher die Kritik am Transitverkehr, er hält die Demonstration aber weiter für den falschen Weg. Kompatscher bezweifelt, dass die Demonstration die Haltung von Verkehrsminister Salvini verändern wird, er fürchte eher das Gegenteil. Dass das befürchtete Verkehrschaos ausgeblieben sei, lag an umfangreichen Vorbereitungen in Italien und Deutschland. Das neue Gemeinschaftshaus Leifers nimmt am 3. Juni seinen Betrieb auf. Die Gesundheits- und Sozialdienste des bisherigen Sprengels sind in die neuen Räume in der Unterbergstraße in Leifers umgezogen und ihre Dienste stehen dort ab sofort den Bürgern des Einzugsgebiets zur Verfügung. Im Gemeinschaftshaus sind unter anderem der Krankenpflege- und Hauskrankenpflegedienst, die Mütter- und Hebammenberatungsstelle, fachärztliche Ambulatorium, der EKD-Dienst, der Blutentnahmedienst, der Dienst für Betreuung, Kontinuität und Verwaltungsdienste angesiedelt. Auch Präventions- und Vorsorgeangebote werden vor Ort angeboten.
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2: Den Gesamtsieg beim Giro d'Italia holte sich souverän der dänische Favorit Jonas Vingegaard. Den Sieg bei der Schlussetappe in Rom sicherte sich der Italiener Jonathan Milan. Felix Gall hat gestern beim 109. Giro d'Italia den 2. Rang im Gesamtklassement fixiert und somit österreichische Radsportgeschichte geschrieben. Das waren die aktuellen Themen zur Stunde.
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2: Das Wetter am heutigen Montag. Heute ist es meist trocken und mit Nordföhn sonnig. Die Höchstwerte liegen zwischen 21 und 30 Grad. Die Wettervorschau. Am Dienstag nehmen die Wolken zu, die Sonne scheint nur mehr zeitweise. Im Laufe des Nachmittags entstehen zunehmend Regenschauer und Gewitter. Der Mittwoch beginnt stellenweise mit Regen, tagsüber wird es recht sonnig mit nur mehr lokalen Schauern. Am Donnerstag ist es wechselnd bewölkt. Am Freitag geht es unbeständig weiter.
5: Das schöne Wetter lässt den Wald wachsen und sprießen. Wussten Sie, dass in Südtirols Wälder über 1000 verschiedene Pflanzen ein Zuhause finden?
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7: Guten Tag, wünscht Barbara Widaut aus der Landesverkehrsmeldezentrale. Auf der Brenner Autobahn in Richtung Norden zwischen Brixen und dem Brenner LKW-Stau wegen starken Verkehrs. Gute Fahrt!
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0: Tja, Langzeiturlaub oder doch eher Liebe zum Arbeiten? Mal ganz ehrlich, schon mal drüber nachgedacht, länger als nötig im derzeitigen Beruf zu bleiben? Das Arbeitsförderungsinstitut AFI nämlich ist eben dieser Frage nachgegangen. Konkret war die Frage, wie realistisch ist es für die derzeitigen Beschäftigten überhaupt, ihren aktuellen Beruf bis zum 65. Lebensjahr auszuüben? Dazu AFI-Direktor Stefan Berini mit dem Ergebnis.
1: Herausgekommen ist, dass 72% sagen, ja, sie gehen davon aus, aber 28% sagen, sie halten das für eher unrealistisch oder sehr unrealistisch. Als Grund für den Nichtverbleib im heutigen Beruf bis 65 werden gesundheitliche Gründe angeführt. 63% nennen den psychischen Stress als Hauptgrund, 55% verweisen auf zu hohe körperliche Anstrengungen.
2: Aber was hilft denn nun, die Bereitschaft, länger im Beruf zu bleiben, zu erhöhen? Die Befragten nannten ein Bündel aus harten und weichen Faktoren. Über allem stand die angemessene Bezahlung. Wer ältere Beschäftigte im Betrieb halten will, muss mehr bieten als ein Standardgehalt.
1: Es muss sich lohnen, bis 65 im Beruf zu bleiben, also ein angemessenes Gehalt dafür zu bekommen. Aber eben auch die gesundheitlichen Faktoren. Weniger Stress am Arbeitsplatz, eine geringere körperliche Belastung. Die stehen auf Platz 2 und 3. Aber eben dann auch Softfaktoren wie ein gutes Arbeitsklima, ein gutes Auskommen mit dem Vorgesetzten, mit den Arbeitskollegen ist entscheidend, um auch im fortgeschrittenen Erwerbsalter noch tätig sein zu wollen.
2: Klassische arbeitszeitpolitische Maßnahmen wie Arbeitszeitverkürzung oder Flexibilisierung verloren im Vergleich zur Erhebung vor 5 Jahren diesmal an Bedeutung.
0: Also wir haben es gehört, Gesundheit, oberstes Gebot, und wenn man dann in Rente ist und dann auch arbeitet und Steuerabzüge hat, dann muss man sich überlegen.
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0: Und wieder mal die Draufgänger sind jetzt dran mit der heimlichen Traktorwerbung. Die Draufgänger hit der Stunde und der ist immer noch nicht da. 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
2: 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Bitte helfen Sie uns. Danke. 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Ein einheimischer Mann sucht im Großraum Brunneck die Möglichkeit, in einem Wald aufzuräumen, um Schabe machen zu können. Telefone 348 113 1955.
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1: Einen schönen guten Morgen. Finnland ist erstmals seit 2022 wieder Eishockey-Weltmeister geworden und hat das Finaltrauma der Schweiz verlängert. Die Nordeuropäer besiegten den WM-Gastgeber in Zürich nach Verlängerung mit 1:0 und krönten sich mit dem insgesamt 5. Titelgewinn. Norwegen hat die Sensation geschafft und erstmals bei einer Eishockey-Weltmeisterschaft eine Medaille geholt. Die Skandinavier gewannen in Zürich das im Finnisch dramatische Spiel um Platz 3 gegen den einstigen Goldfavoriten Kanada mit 3:2 nach Verlängerung. Den Gesamtsieg beim Giro d'Italia holte sich souverän der dänische Favorit Jonas Vingegaard. Den Sieg bei der Schlussetappe in Rom sicherte sich der Italiener Jonathan Milan. Felix Gall hat gestern beim 109. Giro d'Italia den 2. Rang im Gesamtklassement fixiert und somit österreichische Radsportgeschichte geschrieben. 2 Wochen vor dem WM-Auftakt gegen Curaçao hat die deutsche Fußballnationalmannschaft das vorletzte Testspiel klar gewonnen. In Mainz setzte sich die Mannschaft von Bundestrainer Nagelsmann mit 4:0 gegen Finnland durch. Gut in Form präsentierte sich Co-Gastgeber USA. Die Amerikaner setzten sich gegen den Senegal mit 3:2 durch. Siege feierten auch die Schweiz mit 4:1 gegen Jordanien, Neuling Kap Verde mit 3:0 gegen Serbien, Japan 1:0 gegen Island oder Mexiko mit 1:0 gegen Australien. Gestern sind im Südtiroler Amateurfußball die letzten Entscheidungen gefallen. Auer und Latz von Sverdings haben den Aufstieg in die Landesliga fixiert. Latz von Sverdings hat das Entscheidungsspiel um den Titel gegen den 2. Kienz klar mit 4:1 gewonnen und kehrt damit in das Südtiroler Oberhaus zurück. Auer machte mit einem 6:0-Sieg bei Rifian Kurns alles klar und ist künftig ebenfalls ein Landesligist. Großer Jubel herrschte auch bei Sterzing. Die Wipptaler sind zurück auf der wichtigen Südtiroler Fußballlandkarte und steigen als Tabellenzweiter in die erste Amateurliga auf. Alexander Zverev hat dem großen Druck bei den French Open im Achtelfinale standgehalten und ist nur noch 3 Siege vom ersten Grand-Slam-Triumph seiner Tenniskarriere entfernt. Der 29-jährige Deutsche gewann nach anfänglichen Schwierigkeiten gegen Jasper de Jong aus den Niederlanden mit 7-6, 6-4, 6-1. Damit steht Zverev beim Sandplatz-Spektakel in Paris zum 6. Mal in Serie im Viertelfinale. Dort trifft er auf den spanischen Jungstar Rafael Jodar. Joao Fonseca sorgt bei den French Open weiter für Furore. Der 19-jährige Brasilianer zog mit einem 7-5, 7-6, 5-7, 6-2-Sieg über Casper Ruud erstmals in seiner Karriere in ein Major-Viertelfinale ein. Bei den Frauen scheiterte Iga Świątek, die Nummer 3 des WTA-Rankings, bereits im Achtelfinale. Die Polin zog gegen die Ukrainerin Marta Kostyuk an ihren 25. Geburtstag mit 5-7, 1-6 den kürzeren. Das war's vom Sport.
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Und zwar gerichtet an Doris in Oberlang, Melle in Lüsen, Rudi, Barbara, Maria und Walli vom Ehrenberg in Pfalzen werden gegrüßt, Christine in Eppenberg ebenso, Hubert und Monika in Natz und natürlich auch alle vom Lieblingssender Radio 2000, schreibt sie die liebe Bärbel, aus Schwieberdingen im schönen Baden-Württemberg. Wir sagen Danke, nette Grüße zurück, Wunschtitel mit dabei. Na hoffentlich, Monika Martin, Wolken und die bleiben niemals lang.

Marco Diana, Musikhaus Südtirol. Und aus Baden-Württemberg, nämlich aus Schwieberdingen, von der lieben Bärbel folgende nette Grüße.

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4: Fürs beginnt oft unmerklich. Trockene Haut, ein leichtes Brennen und ein Jucken ebenso, das einfach nicht verschwinden will. Doch mit der Zeit werden daraus rote, schuppige Stellen, die Betroffene täglich begleiten. Schuppenflechte, eine der häufigsten Hauterkrankungen. Kräuterexperte Gottfried Hochgruber, er verrät uns, welche Heilpflanzen und Kräuter da unterstützend wirken können.
5: Schuppenflechte ist äußerlich nicht zu eliminieren, sondern innerlich, und zwar über den Erdrauch. Erdrauch ist eine Pflanze, nimmt man eine Tinktur, 20 Tropfen für mindestens am Monat, 2 bis 3 Mal am Tag. Oder man kann auch die Tinktur von der weißen Zitrone nehmen, eher schwächer, oder die Tinktur von der Meisterwurz.
6: Es gibt jedoch auch äußerliche Anwendungen, die Menschen mit Schuppenflechte gezielt unterstützen können und zur Linderung der Beschwerden beitragen.
5: Die einfachste Methode äußerlich, wenn man was tut, wäre Käsepappel. Käsepappel im Wasser aufpürieren, stehen lassen, und das baut in der Unterhaut eine Schleimschicht auf, nicht eine Fettschicht. Das heißt, es fängt von unten her zu reparieren.
6: Anders als bei schnellen medizinischen Wirkstoffen entfaltet sich die Wirkung bei pflanzlicher Anwendung oft schrittweise und oft dauert es etwas länger. Genau das ist laut Gottfried Hochgruber auch gut so. Letztendlich hängt es von mehreren Faktoren ab, wie schnell die Linderung einsetzt.
5: Es kommt darauf an, bei welcher Beschwerde generell. Es können Pflanzen sein, es ist die Dosierung, die Zusammensetzung. Es kann gleich schnell gehen wie jedes Chemiemittel, aber es kann auch länger dauern. Ich bin immer dafür, dass es länger dauert, weil es einfach nachhaltiger dann heilen kann. Dieses ganz Schnelle ist zwar momentan, aber auf Dauer eher nicht erfolgreich.
4: Tja, man kann also sagen, die Natur hält vieles für uns bereit, das unserer Gesundheit dient. Mit ein wenig Wissen werden heimische Pflanzen oft zu verlässlichen Begleitern, um so manchen Schmerz zu lindern, auch wenn es manchmal, wir haben es gehört, etwas länger dauern kann.
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4: Vielen lieben Dank also an dieser Stelle an Gottfried Hochgruber in diesem Beitrag von Werner Gartner.

auch sehr viel Allegria verbreitet bei der letzten Radio 2000 Party voriges Jahr im November. Oh, Love the Flipper. Vom Montermacher wäre es dies, das und jenes gewesen. Am heutigen Montag, der erste Tag im Monat Juni, meteorologischer Sommerbeginn. Ich bin Alexander Lanz, darf mich an dieser Stelle verabschieden. Weitergeben nach den 10 Uhr Nachrichten zu Werner Gartner. Wollen wir Sie uns zuhören? Bleiben Sie uns erhalten.

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1: Die aktuellen Themen zur Stunde, jetzt um 10 Uhr, die Nachrichten.
2: In Kuneo junger Höhlenforscher nach stundenlanger Rettung geborgen. Morgen Feierlichkeiten zum 2. Juni. Das Wetter heute in Südtirol, im Norden weniger warm, im Süden nochmals heiß. Im Studio Hannelore Plunger, einen schönen Vormittag. Ein Forscher, der an der Provinz Cuneo in rund 120 Metern Tiefe in einer Höhle eingeschlossen worden war, ist nach einer mehrstündigen Rettungsaktion lebend geborgen worden. Ein etwa 20-jähriger Mann aus Ligurien wurde unter einem Felsblock eingeklemmt. Ein Stein soll sich aus einer Felswand gelöst haben. Der junge Mann erlitt eine Verletzung am Fuß und konnte die Höhle nicht mehr selbst verlassen. Eine Rettungsmannschaft stieg zu dem Verletzten ab und stabilisierte den jungen Mann medizinisch. Zudem wurden Höhlenforscher angefordert, die engen Passagen auf dem Weg zum Verletzten erweiterten, um dessen Transport an die Oberfläche zu ermöglichen. Die südafrikanische Nationalmannschaft hat ihre geplante Abreise zur Weltmeisterschaft nach Mexiko wegen Visaproblemen verschieben müssen. Das teilte der südafrikanische Fußballverband SAFA mit. Demnach konnten einige Spieler und Offizielle nicht wie vorgesehen am Sonntagmorgen reisen, da es Schwierigkeiten bei der Ausstellung von Visa gäbe. Die Mannschaft sollte in Mexiko ihre Vorbereitung auf das Turnier aufnehmen. Nun soll es heute mit Verspätung Richtung Mexiko gehen. Die russische Regierung hat ein Exportverbot für Kerosin bis 30. November verhängt. Ziel ist es, die Stabilität auf dem heimischen Kraftstoffmarkt zu gewährleisten, teilte das Regime von Machthaber Wladimir Putin heute mit. Die Ukraine hatte zuletzt mit gezielten und effektiven Drohnenangriffen auf russische Raffinerien und Öllager die Treibstoffproduktion unter Druck gebracht. In der Ukraine gab es indes bei erneuten russischen Angriffen rund ein Dutzend Verletzte. Anlässlich des Tags der Republik finden morgen in Bozen die traditionellen Feierlichkeiten zum 80. Jahrestag der Ausrufung der italienischen Republik statt. Die Zeremonie beginnt um 9 Uhr am Walterplatz mit einer Parade der Streitkräfte und Sicherheitskräfte und Flaggenhissen, Verlesung der Botschaft des Staatspräsidenten, Verlesung der Grundsätze der Verfassung durch Schüler von Schulen in der Provinz Bozen, Übergabe der Diplome für die Verdienste um die italienische Republik und der Ehrenmedaillen und eine Eröffnung der Ausstellung der zivilen und militärischen Dienstwagen und Einsatzfahrzeuge. Landeshauptmann Kompatscher hält auch nach der friedlich verlaufenden Brennerdemonstration an seiner Kritik fest. Inhaltlich teilt Kompatscher die Kritik am Transitverkehr. Er hält die Demonstration weiter für den falschen Weg. Kompatscher bezweifelt, dass die Demonstration die Haltung von Verkehrsminister Salvini verändern wird. Er fürchte eher das Gegenteil. Dass das befürchtete Verkehrschaos ausgeblieben ist, lag an umfangreichen Vorbereitungen in Italien und Deutschland. Der Oswald von Wolkenstein-Ritt war auch heuer wieder ein Riesenspektakel, das von tausenden Zuschauern verfolgt wurde. Beim 43. Oswald von Wolkenstein-Ritt holte sich das Team Sarntal-Nordheim den Sieg. Die Mannschaft Sarntal-Sarner Scharte musste sich knapp geschlagen geben. Auf dem dritten Platz landete das Team Ritten. Den Gesamtsieg beim Giro d'Italia holte sich souverän der dänische Favorit Jonas Vingegaard. Den Sieg bei der Schlussetappe in Rom sicherte sich der Italiener Jonathan Milan. Felix Gall hat gestern beim 109. Giro d'Italia den zweiten Rang im Gesamtklassement fixiert und somit österreichische Radsportgeschichte geschrieben. Das waren die aktuellen Themen zur Stunde.
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2: Das Wetter am heutigen Montag. Heute ist es meist trocken und mit Nordföhn sonnig. Die Höchstwerte liegen zwischen 21 und 30 Grad. Die Wettervorschau. Am Dienstag nehmen die Wolken zu, die Sonne scheint nur mehr zeitweise. Im Laufe des Nachmittags entstehen zunehmend Regenschauer und Gewitter. Der Mittwoch beginnt stellenweise mit Regen, tagsüber wird es recht sonnig mit nur mehr lokalen Schauern. Am Donnerstag ist es wechselnd bewölkt. Am Freitag geht es unbeständig weiter.
4: Egal ob Sonne oder Regen, in Südtirols Wälder sind heute wieder 5.450 Kubikmeter Holz gewachsen. Es wächst wesentlich mehr Holz nach, als daraus entnommen wird.
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6: Guten Tag, wünscht Barbara Widaut aus der Landesverkehrsmeldezentrale. Auf der Brenner Autobahn in Richtung Norden zwischen Brixen und dem Brenner, LKW-Stau wegen starken Verkehrs. Gute Fahrt!

0: Wir schauen auf die Uhr, es ist 10 Uhr und 8 Minuten. Ich bin Werner Gartner, darf alle ganz herzlich begrüßen zum Vormittagsprogramm hier auf Radio 2000. Es ist schon der 1. Juni, also die Zeit verfliegt. Und da starten wir doch hinein. Jetzt mit Musik von den Olsen Brothers und Marie.
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0: Von den Hollerstauden jetzt zu einem ganz anderen Thema, denn immer wieder wird betont, wie wichtig eine private Zusatzvorsorge ist, denn allein auf die staatliche Pension zu vertrauen, reicht für viele künftig nicht mehr aus. Dass dieses Bewusstsein in der Bevölkerung angekommen ist, zeigen auch die aktuellen Zahlen der Pensplan AG für 2025. Präsidentin Johanna Weyer über den Stand der regionalen Zusatzvorsorge.
1: Wir haben einen konstanten Zuwachs der Eingeschriebenen. Sie sind im Jahr 2025 um 8,8% angewachsen. Das bedeutet, wir haben knapp 375.000 Eingeschriebene in den 4 regionalen Zusatzrentenfonds. Das bedeutet, das Bewusstsein ist vorhanden. Und die 4 regionalen Zusatzrentenfonds sind auf ein Kapital von 8 Milliarden gekommen.
2: Eine stolze Summe, die beweist, das Bewusstsein ist geschärft. Aber wie überall gibt es auch hier Luft nach oben.
1: Wenn wir heute bedenken, dass 60% der arbeitenden Bevölkerung in einen regionalen Zusatz oder in einen Zusatzrentenfonds eingeschrieben sind, dann ist das doch sehr gut. Also wir müssen aber versuchen, die restlichen 40% irgendwie zu erreichen. Und deshalb werden wir weiter ganz stark in Sensibilisierung und Information investieren.
2: Die regionale Zusatzvorsorge fokussiert sich in den kommenden Jahren vor allem auf die jungen Menschen.
1: Nach wie vor ist es ja so, dass der größte Anteil der Eingeschriebenen in den Zusatzrentenfonds zwischen 40 und 59 Jahren alt ist. Also bei den jungen Menschen müssen wir stärker noch investieren. Und ich denke, sie müssen stärker das Bewusstsein erlangen, dass die staatliche Rente im Alter nicht mehr ausreicht. Dass es wichtig ist, sich ein zweites Standbein neben der staatlichen Rente aufzubauen. Und dass es noch besser ist, wenn sie möglichst früh investieren. Wenn sie nämlich früh auch einen kleineren Betrag in einen Zusatzrentenfonds einzahlen, dann macht sich der im Laufe von 30, 40 Jahren, doch kommt ein schönes Kapital zusammen, das sie dann im Alter verwenden können.
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Musik von Eloy de Young und wir schauen auf die Uhr, es ist 10 Uhr und 23 Minuten. Und bevor wir zum Hit der Stunde kommen, da gibt es noch Musik von einer der erfolgreichsten überhaupt, nämlich Helene Fischer und Vergeben, Vergessen und Wieder Vertrauen.

0: 10 und 35 Minuten, wir schauen auf den Mondkalender vom heutigen Montag natürlich.
1: 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Garten, Haushalt, Gesundheit und Schönheit. Wir verraten, für welche Tätigkeiten die entsprechende Mondphase gerade günstig ist.
2: Guten Morgen, Montag. Guten Morgen, liebe Zuhörer. Der Mondstand und Phase sind heute optimal geeignet, um verschiedenste Reinigungsarbeiten auszuführen. Und auch das Lüften ist nun sehr günstig. Home, sweet home. Heute ist Hausarbeit Trumpf.
1: Der Mond, seit jeher unser himmlischer Begleiter mit großem Einfluss auf unser Leben, Gesundheit, Ernährung, Körperpflege, Haushalt und Garten. Besser leben nach dem Mondkalender.

Wir kommen jetzt zu Glückwünschen, denn die Melanie und ihr Mann Lukas aus Naturens, die feiern heute ihren Hochzeitstag. Alles erdenklich Gute, Liebe und viele glückliche Jahre, vor allem auch Gesundheit. Das wünschen von Herzen die Mama und die Schwiegermama aus Meran. Und den gewünschten Titel, den habe ich leider nicht im Programm, aber Nick B., der wurde gewünscht, machen wir natürlich. Und auch passend zum Hochzeitstag. Geboren, um dich zu lieben.

0: Montags am Abend, da ist diese Sendung hier.
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0: Ja, da freue ich mich schon drauf. Vielleicht sind auch die Schäfer von Schnalstal mit dabei. Hier ist Saugurt.

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2: In Cuneo, junger Höhlenforscher nach stundenlanger Rettung geborgen. Morgen Feierlichkeiten zum 2. Juni. Das Wetter heute in Südtirol weniger warm, im Norden, im Süden nochmals heiß. Im Studio Hannelore Plunger, einen schönen Vormittag. Ein Forscher, der in der Provinz Cuneo in rund 120 Metern Tiefe in einer Höhle eingeschlossen worden war, ist nach einer mehrstündigen Rettungsaktion lebend geborgen worden. Ein etwa 20-jähriger Mann aus Ligurien wurde unter einem Felsblock eingeklemmt. Der Stein soll sich aus einer Felswand gelöst haben. Der junge Mann erlitt eine Verletzung am Fuß und konnte die Höhle nicht selbst verlassen. Eine Rettungsmannschaft stieg zu dem Verletzten ab und stabilisierte den jungen Mann. Zudem wurden Höhlenforscher angefordert, die engen Passagen auf dem Weg zum Verletzten erweiterten, um dessen Transport an die Oberfläche zu ermöglichen. Unter den Rettern befanden sich auch zwei Höhlenretter aus dem Trentino, ein Krankenpfleger und ein Spezialist für die Beseitigung von Engstellen. Der Rettungseinsatz wurde heute Morgen um 5.40 Uhr erfolgreich abgeschlossen. Heute wählt Äthiopien ein neues Parlament, doch der Sieger steht eigentlich schon fest, die Wohlstandspartei von Premier Abiy Ahmed. Er ist seit 2018 Ministerpräsident, schon ein Jahr darauf wurde ihm für die Aussöhnung mit dem Nachbarstaat Eritrea der Friedensnobelpreis verliehen. Seitdem hat sich aber viel geändert. Der Tigray-Konflikt kostete 600.000 Menschenleben und Ahmed agiert zunehmend autoritär. Die russische Regierung hat ein Exportverbot für Kerosin bis 30. November verhängt. Ziel sei es, die Stabilität auf dem heimischen Kraftstoffmarkt zu gewährleisten, teilte das Regime von Machthaber Wladimir Putin mit. Die Ukraine hatte zuletzt mit gezielten und effektiven Drohnenangriffen auf russische Raffinerien und Öllager die Treibstoffproduktion unter Druck gebracht. In der Ukraine gab es indes bei erneuten russischen Angriffen rund ein Dutzend Verletzte. Anlässlich des Tags der Republik finden morgen in Bozen die traditionellen Feierlichkeiten zum 80. Jahrestag der Ausrufung der italienischen Republik statt. Die Zeremonie beginnt um 9 am Walterplatz mit einer Parade der Streitkräfte und Sicherheitskräfte und Flaggenhissen, Verlesen der Botschaft des Staatspräsidenten, Verlesung der Grundsätze der Verfassung durch Schüler von Schulen in der Provinz Bozen, Übergabe der Diplome für die Verdienste um die italienische Republik und der Ehrenmedaillen, Eröffnung der Ausstellung der zivilen und militärischen Dienstwagen und Einsatzfahrzeuge. Zum heutigen Weltbauerntag erinnert der Südtiroler Bauernbund an die wichtige Arbeit der bäuerlichen Familienbetriebe. Die sichere Versorgung mit Lebensmitteln zählt neben der Landschaftspflege und dem Erhalt des ländlichen Raumes zu den bedeutendsten Leistungen der Landwirtschaft für die Gesellschaft. Weltweit geht die Zahl der Betriebe zurück. In Südtirol ist der Strukturwandel deutlich weniger stark, auch dank des Weitblicks vieler Akteure. Die Chancen für die heimischen Betriebe seien heute so groß wie noch nie. Ziel ist es, nachhaltig und effizient Lebensmittel zu erzeugen, die höchsten Qualitätsansprüchen genügen und das zu Preisen, die für alle leistbar bleiben und den Bäuerinnen und Bauern ein gutes Wirtschaften ermöglichen. Das ist eine der größten Herausforderungen unserer Zeit. Das Kompetenzzentrum für Pflanzengesundheit der Uni Bozen zieht Bilanz. Die Ergebnisse des Projekts Möglichkeiten zur Eindämmung des Fichtenborkenkäfers wurden nun präsentiert. Professor Hannes Schuler, stellvertretender Direktor des Kompetenzzentrums für Pflanzengesundheit.
3: In Zukunft werden wir sicher sehr viel öfter mit diesem Problem konfrontiert werden und daher müssen wir uns jetzt schon richten. Und wir haben sehr viele Mikroorganismen gesehen, die in vielen Fällen eine Symbiose mit dem Käfer angehen. Dafür kann er überhaupt erst überleben. Aber andere verschiedene pathogenische Mikroorganismen, aber auch verschiedene Fadenwürmer, die wir beschrieben haben, die eventuell dann eben auch eine negative Rolle auf den Käfer spielen können und die sicherlich in einem zukünftigen Ausbruch eines Käfers sicherlich auch eine Rolle spielen könnten, diesen dann zu kontrollieren.
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2: 2 Wochen vor dem WM-Auftakt gegen Curaçao hat die deutsche Nationalmannschaft das vorletzte Testspiel klar gewonnen. In Mainz setzte sich die Mannschaft von Bundestrainer Nagelsmann mit 4:0 gegen Finnland durch. Gut in Form präsentierte sich Co-Gastgeber USA. Die Amerikaner setzten sich gegen den Senegal mit 3:2 durch. Siege feierten auch die Schweiz 4:1 gegen Jordanien, Neuling Kap Verde 3:0 gegen Serbien, Japan 1:0 gegen Island oder Mexiko 1:0 gegen Australien. Das waren die aktuellen Themen zur Stunde.
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2: Das Wetter am heutigen Montag. Heute ist es meist trocken und mit Nordföhn sonnig. Die Höchstwerte liegen zwischen 21 und 30 Grad. Die Wettervorschau. Am Dienstag nehmen die Wolken zu, die Sonne scheint nur mehr zeitweise. Im Laufe des Nachmittags entstehen zunehmend Regenschauer und Gewitter. Der Mittwoch beginnt stellenweise mit Regen, tagsüber wird es recht sonnig mit nur mehr lokalen Schauern. Am Donnerstag ist es wechselnd bewölkt. Am Freitag geht es unbeständig weiter.
0: Südtirols Wälder leisten täglich einen wichtigen Beitrag für unser Klima. Sie speichern CO2 und produzieren frischen Sauerstoff. Ein einziger Baum kann dabei bis zu 5 Menschen pro Tag mit Sauerstoff versorgen.
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4: Aus der Landesverkehrsmeldezentrale begrüßt Sie Manuel Scutellaro. Schönen Vormittag. Auf der Brennerautobahn in Richtung Norden zwischen Sterzing und dem Brenner gibt es LKW-Stau wegen Überlastung. Wegen Überlastung kommt es zu Kolonnenbildungen und Staus auf der Finchgauer Staatsstraße in Richtung Reschen zwischen Forst und Töll und auf der Pustertaler Staatsstraße in Richtung Innichen zwischen Bruneck und Percha sowie im Abschnitt Welsberg-Einfahrt ins Praxertal. Und Einbahnregelungen mit Wartezeiten gibt es im Passaierteil zwischen Riffian und Saldaus, im Saarntal bei Bunschen und auf der Brenner Staatsstraße in beiden Richtungen nördlich von Fahren. Unterwegs. Gute und sichere Fahrt.

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0: Mehr Menschen aufs Rad zu bringen und nachhaltige Mobilität zu fördern, genau darum ging es am vergangenen Samstag beim ersten Radtag in Pfalzen. Besonders die Grundschülerinnen und Grundschüler waren mit Begeisterung dabei und machten die Veranstaltung zu einem bunten Treffpunkt rund ums Rad. Großen Anklang fand auch der kostenlose Fahrradservice der Sozialgenossenschaft Novum. Doch der Radtag war nicht nur ein Fest für Radfans, sondern auch ein Blick in die Zukunft. Welche Pläne die Gemeinde hat, um das Fahrradfahren in Pfalz noch attraktiver zu machen, darüber habe ich mit Bürgermeister Roland Dinkhauser gesprochen.
1: Ja, wir als Gemeinde versuchen viel ins Radlfahren zu investieren. Vielleicht hat man es schon gehört, dass wir ja eine Radlstrecke machen, Pfalzen-Brunneck bzw. zurück auch wieder. Dann planen wir auch eine Radlstrecke von Kienz, Pfalzen, Issing, Hofern, dass man auch mit den Radl am Berg umeinander kommt. Nicht? Und nachher haben wir ja eine Downhill-Strecke unten, was wir machen in der Sportzone. Also wir versuchen schon viel für die Leute zu tun, dass sie effektiv aufs Radl umsteigen. Nicht? Und der Tag heute ist natürlich ganz eine tolle Gelegenheit, dass man das auch ein bisschen erfragt und andere Sachen, was heute da eben starten.
0: Neben den vielen bunten Aktionen rund um den ersten Radtag gab es in Pfalzen auch einen echten Blick in die Zukunft. Ein neues Projekt wurde vorgestellt, das schon bald den Alltag im Ort spürbar verändern könnte.
1: Ja, jetzt mit dem Carsharing werden wir in Kürze umheben. Das haben wir als Gemeinde beschlossen, dass wir uns das ein Auto zulegen. Mit Unterstützung auch von Land. Nicht? Dann müssen wir schauen, ob es umgenommen wird. Ich denke schon, dass es umgenommen wird. Ist ein E-Auto, sind einen günstigen Preis auszuleichen. Vielleicht gibt es in Galing nachher mehrere, weil man vielleicht denkt, dass in Zukunft schon die Mobilität sich ändern wird. Nicht? Dass nicht jeder heute, wie wir es noch in unserer Generation gewöhnt sind, am Berg einen Mercedes kauft. Und teurer muss er sein. In Zukunft vielleicht ist es ein bisschen anders mit den Jungen, dass sie eben umsteigen wollen. Nicht? Und dass sich die Mobilität eben ein wenig ändert.
0: Pfalzen zeigt, dass die Zukunft hier bereits in Bewegung ist. Vom ersten Radtag bis zu neuen Ideen. Die Begeisterung ist groß und bekommt in der Gemeinde immer mehr Rückenwind.
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1: Die Gemeinde Rasenantholz gibt bekannt, dass ein öffentlicher Wettbewerb zur Besetzung von einer Stelle als Koch oder Köchin in Voll- oder Teilzeit durchgeführt wird. Die Gesuche, die können bis Freitag, 26. Juni, 12 Uhr eingereicht werden. Das Gesuch zur Ausschreibung, das kann von der Homepage der Gemeinde Rasenantholz heruntergeladen werden. 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Die Gemeinde Xies sucht Verstärkung, und zwar einen spezialisierten Arbeiter oder Arbeiterin in Vollzeit, Einstieg so bald wie möglich. Sie wollen Teil des Teams werden und suchen eine sichere Arbeitsstelle im öffentlichen Dienst mit abwechslungsreichen Aufgaben. Dann informieren Sie sich jetzt im Personalamt unter 0474 97 87 83 oder auf der Homepage der Gemeinde Xies. Abgabefrist der Gesuche mit Stichtag 5. Juni diesen Jahres. Wir suchen ab November diesen Jahres eine zahnmedizinische Assistentin, die sich mit Engagement und Lebensfreude im Praxismanagement und Front Office einarbeitet. Außergewöhnliche Arbeitszeiten in einer hochmodernen Praxis sind geboten. Bitte melden Sie sich in der Zahnarztpraxis Dr. Liane Hirte in Brixen unter info@zahnarzt-brixen.com.
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Ja, kurz vor 11:30 ist wieder Zeit für unseren Hit der Stunde und der kommt aus Südtirol, nämlich die zwei Jungs von Sunrise, Arno und Florian. Lorenzo nennt sich ihr aktuelles Single, unser Hit der Stunde.

0: Höchstpunktezahl für einen Käse aus dem Sarntal. Ein Erfolg, der selbst erfahrene Käsemeister staunen lässt. Die Hofkäserei Steg hat beim Wettbewerb Kasamandeln Gold in Wieselburg ganz groß abgeräumt. Ihr Weichkäse Sarner Edelweiß, der erhielt die Höchstwertung nämlich von 100 Punkten. Ja, und hinter dem Erfolg, da steckt viel Handarbeit. Vom Melken der 6 Kühe bis zur Reifung wird jeder Laib mit größter Sorgfalt hergestellt. Auch weitere Produkte der kleinen Hofkäserei wurden ausgezeichnet. Für Käsemeister Hannes Frey ist das eine besondere Bestätigung für die tägliche Arbeit, die meist im Verborgenen stattfindet. Trotz wachsender Bürokratie und steigender Kosten setzt die Familie weiter auf regionale Zutaten, kurze Wege und echte Hofqualität und beweist damit, dass Spitzenprodukte auch aus kleinen Betrieben kommen können.
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Kurz vor 12 Uhr, das war das Vormittagsprogramm hier auf Radio 2000. Ich darf mich für den Moment verabschieden. Wir hören uns dann wieder ab 20 Uhr bei der volkstümlichen Wunschsendung. Freue mich schon sehr drauf. In der Zwischenzeit machen Sie es sich gut und Mahlzeit, Ihr Werner.

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1: Maut in Italien wird bei Stau erstattet. Ein Jahr fix 365 Pass und 180.000 Abonnements Südtirol Mobil. Das Wetter heute in Südtirol im Norden weniger warm, im Süden nochmals heiß. Im Studio Hannelore Plunger, einen schönen Tag. Ab heute soll es auf italienischen Autobahnen erstmals Rückerstattungen der Maut bei langen Verzögerungen durch Baustellen geben. Autofahrer sollen Geld zurückbekommen, wenn die Fahrt auf einer Strecke von knapp 100 Kilometern 10 Minuten länger dauert als üblich. Bei längeren Strecken muss die Verspätung größer sein. Die Erstattungen gelten ausschließlich bei planbaren Baustellen mit Fahrbahneinschränkungen. Kein Anspruch besteht dagegen bei Unfällen, Schlechtwetter, hohen Verkehrsaufkommen, Reisewellen sowie Notfallbaustellen oder Sicherheitsmaßnahmen. Hartmann Reichhalter, der Präsident der Brenner Autobahn.
2: Auf der Internetseite des Transportministeriums wird eine Plattform eingerichtet, die sogenannte Customer Relationship Management, kurz CRM genannt. Dort gilt es sich zu registrieren. Vorzugsweise und einfacher, nach meinem Dafürhalten, funktioniert es, wenn man im Besitz eines digitalen Mautzahlungssystems ist, wie Telepass, Unipol und andere, da mit diesem System die Verrechnung und Rückerstattung der eventuell zustehenden Maut dann einfach erfolgen kann.
1: Der neue ungarische Ministerpräsident Péter Major will den amtierenden Staatspräsidenten Tamás Szolyok durch eine Verfassungsänderung aus dem Amt entfernen. Am Tag zuvor war eine Frist abgelaufen, die Major für einen freiwilligen Rücktritt Szolyoks gesetzt hatte. Der Regierungschef ist seit dem 9. Mai im Amt. Er löste den Rechtspopulisten Viktor Orbán ab, nachdem Majors bürgerliche Tiska-Partei die Parlamentswahl am 12. April klar gewonnen hatte. In Ungarn wählt das Parlament den Staatspräsidenten für eine jeweils fünfjährige Amtszeit. Heute wählt Äthiopien ein neues Parlament, doch der Sieger steht eigentlich schon fest, die Wohlstandspartei von Premier Abiy Ahmed. Er ist seit 2018 Ministerpräsident, schon ein Jahr darauf wurde ihm für die Aussöhnung mit dem Nachbarstaat Eritrea der Friedensnobelpreis verliehen. Seitdem hat sich aber viel geändert. Der Tigray-Konflikt kostete 600.000 Menschenleben und Ahmed agiert zunehmend autoritär. Ein Jahr nach der Einführung des Südtirol Mobil Fix 365 Pass und der neuen Fixpreis-Angebotsfamilie bestätigen die Zahlen die positive Resonanz in der Bevölkerung. Insgesamt bestehen derzeit fast 180.000 aktive Fixpreis-Abonnements. Besonders stark zeigt sich die Nachfrage bei jungen Menschen. Rund 70.000 unter 19 Abonnements und etwa 10.000 unter 26 Abonnements sind aktuell aktiv. Auch das Abo 65 Plus mit rund 48.000 Abonnements bestätigt die Bedeutung eines zugänglichen Angebots für alle Generationen. Sehr positiv entwickelt sich auch der Fix 365 Pass. Rund 48.000 Abonnements wurden verkauft. Davon entfallen etwa 36.000 auf Gutscheine für Mitarbeiter des bereichsübergreifenden Kollektivvertrags. Zum heutigen Weltbauerntag erinnert der Südtiroler Bauernbund an die wichtige Arbeit der bäuerlichen Familienbetriebe. Die sichere Versorgung mit Lebensmitteln zählt neben der Landschaftspflege und dem Erhalt des ländlichen Raumes zu den bedeutendsten Leistungen der Landwirtschaft für die Gesellschaft. Daniel Gasser, der Bauernbund-Obmann.
3: Südtirols Bäuerinnen und Bauern produzieren qualitativ hochwertige Lebensmittel, übertragen vor allem eben zur Landschaft, zur Kulturpflege bei, also pflegen unsere Kulturlandschaft, bearbeiten sie, bewirtschaften das und vor allem auch pflegen im ländlichen Raum. Ich glaube, das ist eine für die ganz, ganz wichtigen Errungenschaften und deswegen ist es auch wichtig, die Südtiroler Landwirtschaft, die Südtiroler Bäuerinnen und Bauern zu unterstützen und heimische Lebensmittel zu kaufen. Ich glaube eben, qualitativ zählen unsere Lebensmittel sicherlich zu den hochwertigsten, was wir haben. Deswegen ist es schön, wenn eben auch dort durch diese Maßnahme eben Südtirols Bäuerinnen und Bauern unterstützt werden.
1: Weltweit geht die Zahl der Betriebe zurück. In Südtirol ist der Strukturwandel deutlich weniger stark, auch dank des Weitblicks vieler Akteure. Am 2. Juni vor 80 Jahren ist nicht nur die italienische Republik, sondern auch das Frauenwahlrecht in Italien gegründet worden. Die Wahl der verfassungsgebenden Versammlung und das historische Referendum von 1946 war der erste gesamtstaatliche Wahlgang, an dem auch die Italienerinnen teilnehmen durften, erklärt die SVP-Landesfrauenreferentin Renate Gebhardt.
4: Ich denke, das Jubiläum ist heute noch wichtig, weil Gleichberechtigung und politische Teilhabe von Frauen nach wie vor keine Selbstverständlichkeit sind. Es gibt auch 80 Jahre nach Einführung des Frauenwahlrechts noch in vielen Bereichen eine deutliche Schieflage, denke ich. In politischen Entscheidungspositionen, in Führungspositionen sind Frauen vielerorts nach wie vor unterrepräsentiert. Da reicht zum Beispiel ein Blick auf die Anzahl unserer Bürgermeisterinnen im Land. Da ist noch viel Luft nach oben.
1: Sportticker. Bei den French Open spielt zurzeit der Italiener Coboli gegen Zvaida. Am Nachmittag trifft Berrettini auf Cirundolo. Heute Abend findet bei den French Open erstmals seit 3 Jahren wieder ein Tennismatch der Frauen in der Night Session statt. Die Organisatoren setzten das Duell der belarussischen Weltranglisten-Ersten Arina Sabalenka mit der Japanerin Naomi Osaka heute als Hauptmatch um 20.15 Uhr auf dem Court Philippe Catré an. Das waren die aktuellen Themen zur Stunde.
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1: Das Wetter am heutigen Montag. Der Nachmittag verläuft im Großteil Südtirols recht sonnig mit einigen Wolken. Generell bewölkter ist es noch am Alpenhauptkamm. Nur mehr ganz vereinzelt gibt es einen Regenschauer, meist bleibt es trocken. Die Höchstwerte liegen zwischen 21 und 30 Grad. Die Wettervorschau. Die Wolken überwiegen morgen und im Tagesverlauf entstehen teils kräftige Regenschauer und Gewitter, die sich bis in die Nacht hineinziehen. Dazwischen gibt es aber auch längere trockene Phasen. Die Temperaturen gehen zurück und reichen von 19 bis 26 Grad. Am Mittwoch gehen letzte Regenschauer zu Ende und mit Nordföhn wird es zeitweise sonnig. Am Donnerstag ist es wechselnd bewölkt. Am Abend und in der Nacht auf Freitag muss man wieder mit Regenschauern rechnen. Am Freitag tagsüber scheint wieder zeitweise die Sonne. Auch am Samstag wechseln Sonne und Wolken mit einigen Schauern.
5: 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Wussten Sie, dass in Südtirols Wälder über 1000 verschiedene Pflanzen ein Zuhause finden?
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7: Aus der Landesverkehrsmeldezentrale begrüßt Sie Barbara Widot. Auf der Brenner Autobahn in Richtung Norden zwischen Sterzing und dem Brenner 2 Kilometer Stau wegen starken Verkehrs. Kolonnenverkehr und Stau wegen Überlastung gibt es auch auf der Pustertaler Stadtstraße in Richtung Innichen zwischen Weißberg und der Einfahrt ins Praxertal. Kommen Sie gut ans Ziel.
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1: Tanne Lore Plunger, einen schönen Tag. Ab heute soll es auf italienischen Autobahnen erstmals Rückerstattungen der Maut bei langen Verzögerungen durch Baustellen geben. Die Erstattungen gelten ausschließlich bei planbaren Baustellen mit Fahrbahneinschränkungen. Ein Jahr nach der Einführung des Südtirol Mobil Fix 365 Pass und der neuen Fixpreis-Angebotsfamilie bestätigen die Zahlen die positive Resonanz in der Bevölkerung. Insgesamt bestehen derzeit fast 180.000 aktive Fixpreis-Abonnements. Die Grünen kritisieren, dass Landeshauptmann Kompatscher auch im Nachhinein an der Richtigkeit seines Fernbleibens am Brenner festhält. Kompatschers Versuch einer Klimapolitik ist definitiv besiegelt. Zum Sport. Gestern sind im Südtiroler Amateurfußball die letzten Entscheidungen gefallen. Auer und Latz von Zwerdings haben den Aufstieg in die Landesliga fixiert. Mehr dazu in den Nachrichten zur vollen Stunde. Und nun zum Wetter. Der Nachmittag verläuft im Großteil Südtirols recht sonnig mit einigen Wolken. Generell bewölkter ist es noch am Alpenhauptkamm. Nur mehr ganz vereinzelt gibt es einen Regenschauer, meist bleibt es trocken. Die Höchstwerte liegen zwischen 21 und 30 Grad. Die Temperaturen zurzeit in Gagazon 26 Grad, Sulden 11, Pfälders 15 und Deutschnofen 16 Grad.

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1: Verbraucher erwarten wegen Krieg hohe Inflation. Ein Jahr fix 365 Bass und 180.000 Abonnements Südtirol Mobil. Das Wetter heute in Südtirol, im Norden weniger warm, im Süden nochmals heiß. Im Studio Hannelore Plunger, einen schönen Tag. Verbraucher erwarten wegen des Ölpreisschocks infolge des Irankriegs eine anhaltend hohe Inflation im Euroraum. Im Schnitt rechneten die Menschen im April für die kommenden 12 Monate mit einer Inflationsrate von weiter 4%, wie die Europäische Zentralbank anlässlich einer von ihr in Auftrag gegebenen Umfrage mitteilte. Mit Beginn des Irankriegs Ende Februar sind die Energiepreise rasant gestiegen. Verbraucher spüren das besonders in Form höherer Spritpreise an den Tankstellen. Die Unsicherheit hinsichtlich der Inflationserwartungen für die nächsten 12 Monate blieb unverändert auf einem hohen Niveau, schrieb die EZB. Ab heute soll es auf italienischen Autobahnen erstmals Rückerstattungen der Maut bei langen Verzögerungen durch Baustellen geben. Autofahrer sollen Geld zurückbekommen, wenn die Fahrt auf einer Strecke von knapp 100 Kilometern 10 Minuten länger dauert als üblich. Bei längeren Strecken muss die Verspätung größer sein. Die Erstattungen gelten ausschließlich bei planbaren Baustellen mit Fahrbahneinschränkungen. Kein Anspruch besteht dagegen bei Unfällen, Schlechtwetter, hohen Verkehrsaufkommen, Reisewellen sowie Notfallbaustellen oder Sicherheitsmaßnahmen. Hartmann Reichhalter, der Präsident der Brenner Autobahn.
2: Auf der Internetseite des Transportministeriums wird eine Plattform eingerichtet, die sogenannte Customer Relationship Management, kurz CRM genannt. Dort gilt es sich zu registrieren. Vorzugsweise und einfacher nach meinem Dafürhalten funktioniert es, wenn man im Besitz eines digitalen Mautzahlungssystems ist, wie Telepass, Unipol und andere, da mit diesem System die Verrechnung und Rückerstattung der eventuell zustehenden Maut dann einfacher erfolgen kann.
1: Der neue ungarische Ministerpräsident Péter Mayor will den amtierenden Staatspräsidenten Tamás Szolyok durch eine Verfassungsänderung aus dem Amt entfernen. Am Tag zuvor war eine Frist abgelaufen, die Mayor für einen freiwilligen Rücktritt Szolyoks gesetzt hatte. Der Regierungschef ist seit dem 9. Mai im Amt. Er löste den Rechtspopulisten Viktor Orbán ab, nachdem Mayors bürgerliche Tiska-Partei die Parlamentswahl am 12. April klar gewonnen hatte. In Ungarn wählt das Parlament den Staatspräsidenten für eine jeweils 5-jährige Amtszeit. Ein Jahr nach der Einführung des Südtirol Mobil Fix 365 Bass und der neuen Fixpreis-Angebotsfamilie bestätigen die Zahlen die positive Resonanz in der Bevölkerung. Insgesamt bestehen derzeit fast 180.000 aktive Fixpreis-Abonnements. Besonders stark zeigt sich die Nachfrage bei jungen Menschen. Rund 70.000 unter 19 Abonnements und etwa 10.000 unter 26 Abonnements sind aktuell aktiv. Auch das Abo 65 Plus mit rund 48.000 Abonnements bestätigt die Bedeutung eines zugänglichen Angebots für alle Generationen. Sehr positiv entwickelt sich auch der Fix 365 Pass. Rund 48.000 Abonnements wurden verkauft. Davon entfallen etwa 36.000 auf Gutscheine für Mitarbeiter des bereichsübergreifenden Kollektivvertrags. Zum heutigen Weltbauerntag erinnert der Südtiroler Bauernbund an die wichtige Arbeit der bäuerlichen Familienbetriebe. Die sichere Versorgung mit Lebensmitteln zählt neben der Landschaftspflege und dem Erhalt des ländlichen Raumes zu den bedeutendsten Leistungen der Landwirtschaft für die Gesellschaft. Daniel Gasser, der Bauernbund-Obmann.
3: Südtirols Bäuerinnen und Bauern produzieren qualitativ hochwertige Lebensmittel, übertragen vor allem eben zur Landschaft, zur Kulturpflege bei, also pflegen unsere Kulturlandschaft, bearbeiten sie, bewirtschaften das und vor allem auch pflegen im ländlichen Raum. Ich glaube, das ist eine für die ganz, ganz wichtigen Errungenschaften und deswegen ist es auch wichtig, die Südtiroler Landwirtschaft, die Südtiroler Bäuerinnen und Bauern zu unterstützen und heimische Lebensmittel zu kaufen. Ich glaube eben, qualitativ zählen unsere Lebensmittel sicherlich zu den hochwertigsten, was wir haben. Deswegen ist es schön, wenn eben auch dort durch diese Maßnahme eben Südtirols Bäuerinnen und Bauern unterstützt werden.
1: Weltweit geht die Zahl der Betriebe zurück. In Südtirol ist der Strukturwandel deutlich weniger stark, auch dank des Weitblicks vieler Akteure. Am 2. Juni vor 80 Jahren ist nicht nur die italienische Republik, sondern auch das Frauenwahlrecht in Italien gegründet worden. Die Wahl der verfassungsgebenden Versammlung und das historische Referendum von 1946 war der erste gesamtstaatliche Wahlgang, an dem auch die Italienerinnen teilnehmen durften, erklärt die SVP-Landesfrauenreferentin Renate Gebhardt.
4: Ich denke, das Jubiläum ist heute noch wichtig, weil Gleichberechtigung und politische Teilhabe von Frauen nach wie vor keine Selbstverständlichkeit sind. Es gibt auch 80 Jahre nach Einführung des Frauenwahlrechts noch in vielen Bereichen eine deutliche Schieflage, denke ich. In politischen Entscheidungspositionen, in Führungspositionen sind Frauen vielerorts nach wie vor unterrepräsentiert. Da reicht zum Beispiel ein Blick auf die Anzahl unserer Bürgermeisterinnen im Land, da ist noch viel Luft nach oben.
1: Die Grünen kritisieren, dass Landeshauptmann Kompatscher auch im Nachhinein an der Richtigkeit seines Fernbleibens am Brenner festhält. Die Abkehr von Kompatschers Versuch einer Klimapolitik ist definitiv besiegelt. Landeshauptmann Kompatscher hatte sein Fernbleiben der Kundgebung damit begründet, dass die Demo nicht bringen würde, sehr wohl aber Verhandlungen mit Rom.
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1: Gestern sind im Südtiroler Amateurfußball die letzten Entscheidungen gefallen. Auer und Latz von Sverdings haben den Aufstieg in die Landesliga fixiert. Latz von Sverdings hat das Entscheidungsspiel um den Titel gegen den zweiten Kienz klar mit 4:1 gewonnen und kehrt damit in das Südtiroler Oberhaus zurück. Auer machte mit einem 6:0 Sieg bei Rifian Kurns alles klar und ist künftig ebenfalls ein Landesligist. Großer Jubel herrscht auch bei Sterzing. Die Wipptaler sind zurück auf der wichtigen Südtiroler Fußballlandkarte und steigen als Tabellenzweiter in die erste Amateurliga auf. Das waren die aktuellen Themen zur Stunde.
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1: Das Wetter am heutigen Montag. Der Nachmittag verläuft im Großteil Südtirols recht sonnig mit einigen Wolken. Generell bewölkter ist es noch am Alpenhauptkamm. Nur mehr ganz vereinzelt gibt es einen Regenschauer, meist bleibt es trocken. Die Höchstwerte liegen zwischen 21 und 30 Grad. Die Wettervorschau. Die Wolken überwiegen morgen und im Tagesverlauf entstehen teils kräftige Regenschauer und Gewitter, die sich bis in die Nacht hineinziehen. Dazwischen gibt es aber auch längere trockene Phasen. Die Temperaturen gehen zurück und reichen von 19 bis 26 Grad. Am Mittwoch gehen letzte Regenschauer zu Ende und mit Nordföhn wird es zeitweise sonnig. Am Donnerstag ist es wechselnd bewölkt. Am Abend und in der Nacht auf Freitag muss man wieder mit Regenschauern rechnen. Am Freitag tagsüber scheint wieder zeitweise die Sonne. Auch am Samstag wechseln Sonne und Wolken mit einigen Schauern.
5: Egal ob Sonne oder Regen, in Südtirols Wälder sind heute wieder 5450 Kubikmeter Holz gewachsen. Es wächst wesentlich mehr Holz nach, als daraus entnommen wird.
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8: Es begrüßt Sie Deborah Gärtner aus der Landesverkehrsmeldezentrale. Auf der Brenner Autobahn in Richtung Norden zwischen Sterzing und dem Brenner 4 Kilometer Stau wegen Überlastung. Kommen Sie gut voran.

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2: Ein Herren-Mountainbike, ein Citybike für Herren sowie ein Citybike für Damen werden im Raum Meran günstig abgegeben. Telefon 333 528 53 28. Ein neuwertiger universaler Radträger-Thule für zwei Fahrräder auf den Kofferraum montierbar, ohne Anhängerkupplung zu verkaufen, in Autorensumme 250 Euro. Telefon 335 27 23 19. Ein schöner Wohnzimmerschrank aus Massivholz zu verkaufen um 100 Euro. Die Maße, die Breite 2,20 Meter und die Höhe 2,20 Meter im Saarental. Telefon 348 702 0471. Zu verschenken eine Waschmaschine A plus 6 Kilogramm Intesit in Bozen. Die Telefonnummer wäre 334 824 51 52. 8 neuwertige Barhocker günstig zu verkaufen, 50 Euro pro Stück und weitere Flohmarktsachen im Raum Brixen. Telefon 339 604 90 44. Zu verkaufen eine Packung leere CD von Sony 700 MB, 100 Stück um 25 Euro an Selbstabholer im Raum Bozen. Telefon 380 129 92 35. Zu verkaufen Sommerreifen Semperit mit Alufelgen 185 55, Reifentyp R14H. Um 150 Euro verhandelbar im Raum Finchgau. Telefon 340 766 47 18. Im Gardertal werden weiße Bettwäsche, weiße Handtücher und diverse Haushaltsartikel günstig abgegeben. Telefon 338 311 73 99. Günstig zu kaufen gesucht wird eine alte Vespa, auch reparaturbedürftig. Telefonnummer 340 18 19 198. Gesucht werden Nähsachen, Reißverschlüsse, Fäden, Knöpfe, Nähmaschine und Stoffreste in Lana. Telefon 329 25 63 881. Das war's vom Radiomarkt, das eben gehörte, und alles weitere gerne auch nachzulesen auf unserer Homepage.
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1: EZB-Umfrage. Verbraucher erwarten weiter hohe Inflation. LVH begrüßt geplante Regelungen zu Mitarbeiterunterkünften und Dienstwohnungen. Das Wetter heute, Sonne und Wolken. Im Studio David Gralmetzer. Einen schönen Nachmittag. Verbraucherinnen und Verbraucher erwarten wegen des Ölpreisschocks infolge des Iran-Kriegs eine anhaltend hohe Inflation im Euroraum. Im Schnitt rechnen die Menschen für die kommenden 12 Monate mit einer Inflationsrate von weiter 4%, wie die Europäische Zentralbank anlässlich einer von ihr in Auftrag gegebenen Umfrage mitteilte. Mit Beginn des Iran-Kriegs Ende Februar sind die Energiepreise rasant gestiegen. Verbraucher spüren das besonders in Form höherer Spritpreise an den Tankstellen. Die Unsicherheit hinsichtlich der Inflationserwartungen für die nächsten 12 Monate bleibt unverändert auf einem hohen Niveau, schreibt die EZB. Der US-Biotech-Konzern Moderna entwickelt mit Unterstützung der internationalen Impfallianz CEPI einen Impfstoff gegen das Ebola-Virus. Damit reagieren die Partner auf den anhaltenden Ebola-Ausbruch im Osten der Demokratischen Republik Kongo, wie Moderna heute mitteilte. Gesundheitsbehörden weltweit suchen derzeit mit Hochdruck nach medizinischen Lösungen, um die Ausbreitung einzudämmen. Bislang wurden mehr als 900 Verdachtsfälle gemeldet. Über 220 Menschen sollen an dem Virus gestorben sein. Der Wirtschaftsverband LVH begrüßt die von der Landesregierung gefassten Beschlüsse zu temporären Mitarbeiterunterkünften sowie Dienstwohnungen in Gewerbezonen. Damit sei es möglich, auf aktuelle Herausforderungen am Arbeits- und Wohnungsmarkt zu reagieren. Bei den Mitarbeiterunterkünften wurde eine maximale Nutzungsdauer von 24 Monaten vorgesehen. Mit der temporären Nutzung dieser Unterkünfte könnten Arbeitnehmenden attraktive Arbeitsbedingungen angeboten werden. Positiv bewertet der LVH auch die geplanten Änderungen bei den Dienstwohnungen. Die maximal zulässige Wohnfläche soll von bisher 110 auf künftig 220 Quadratmeter erhöht werden. Arbeiten und Wohnen unter einem Dach bietet insbesondere für klein- und familiengeführte Betriebe zahlreiche Vorteile, betont der LVH. Und die Karabiniere von Bozen haben gemeinsam mit ihren Kollegen aus Eppan einen ausländischen Staatsbürger verhaftet, der zuvor einen Passanten angegriffen und weitere Bürgerinnen und Bürger belästigt hatte. Der Vorfall ereignete sich in der Marconi-Straße in Bozen. Beim Eintreffen der Ordnungskräfte zeigte der Verdächtige ein ausgesprochen aggressives Verhalten und leistete heftigen Widerstand. Den Beamten gelang es dennoch, den Mann zu überwältigen und in die Kaserne zu bringen. Er wurde unter anderem wegen Körperverletzung, Bedrohung und Widerstands gegen die Staatsgewalt angezeigt. US-Allstar Serena Williams plant offenbar ein Comeback beim WTA-Turnier in Berlin. Die 23-fache Grand-Slam-Siegerin würde damit fast 4 Jahre nach ihrem Rücktritt wieder auf der WTA-Tour aufschlagen. Das Rasenturnier im Berliner Grunewald findet von 13. bis 21. Juni statt und gilt als wichtige Vorbereitung auf das Turnier in Wimbledon. Zuletzt hatten sich die Hinweise auf ein Comeback von Williams verdichtet. Medien spekulierten zunächst über eine mögliche Teilnahme der 44-Jährigen am Turnier im Londoner Queen's Club, das am 8. Juni beginnt. Doch soll sie im Doppel mit der Kanadierin Victoria Mboko spielen. Das waren die aktuellen Themen zur Stunde.
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1: Das Wetter am heutigen Montag. Der Nachmittag verläuft im Großteil des Landes recht sonnig mit einigen Quellwolken. Generell bewölkter ist es noch am Alpenhauptkamm. Nur mehr ganz vereinzelt gibt es einen Regenschauer. Meist bleibt es aber trocken. Die Höchstwerte liegen zwischen 21 Grad im oberen Pustertal und 30 Grad im Unterland. Die Wettervorschau. Am morgigen Dienstag überwiegen die Wolken und im Tagesverlauf entstehen teils kräftige Regenschauer und Gewitter, die sich bis in die Nacht hineinziehen. Dazwischen gibt es aber auch längere trockene Phasen. Die Temperaturen gehen zurück und reichen von 19 Grad in Doblach bis 26 Grad in Bozen. Am Mittwoch gehen letzte Regenschauer zu Ende und mit Nordföhn wird es zeitweise sonnig. Am Donnerstag ist es wechselnd bewölkt. Am Abend und in der Nacht auf Freitag muss man wieder mit Regenschauern rechnen. Am Freitag tagsüber scheint wieder zeitweise die Sonne. Auch am Samstag wechseln Sonnenwolken mit einigen Schauern.
3: Egal ob Sonne oder Regen, in Südtirols Wälder sind heute wieder 5450 Kubikmeter Holz gewachsen. Es wächst wesentlich mehr Holz nach, als daraus entnommen wird.
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5: Guten Nachmittag aus der Landesverkehrsmeldezentrale. Ich bin Manuel Scutellaro. Auf der Brennerautobahn in Richtung Norden zwischen Sterzing und dem Brenner staut es weiterhin ca. 4 Kilometer wegen Überlastung. Von den anderen Hauptstraßen Südtirols liegen uns keine Störungsmeldungen vor. Gute Fahrt!
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1: 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Das Tierheim Oberfindl hat uns mitgeteilt, dass derzeit viele Katzen auf eine zweite Chance warten. Wenn Sie ein gutes Zuhause bieten können, dann melden Sie sich bei uns oder kommen Sie vorbei. Bitte helfen Sie uns. Danke. 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Hier bekommt man noch traditionelle Südtiroler Küche, selbstgemachte Kuchen und auch Säfte. Die urige Hütte mit sagenhaften Ausblick erreichen Sie über den Wanderweg in circa einer Stunde. Besuchen Sie die Berdinger Alm in Derenten und lassen Sie die Seele baumeln. Ein einheimischer Mann sucht im Großraum Brunneck die Möglichkeit, in einem Wald aufzuräumen, um Schabe machen zu können. Telefone 348 113 1955.
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1: Die Gemeinde Rasen-Antholz gibt bekannt, dass ein öffentlicher Wettbewerb zur Besetzung von einer Stelle als Koch oder Köchin in Voll- oder Teilzeit durchgeführt wird. Die Gesuche, die können bis Freitag, 26. Juni, 12 Uhr eingereicht werden. Das Gesuch zur Ausschreibung, das kann von der Homepage der Gemeinde Rasen-Antholz heruntergeladen werden. 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Die Gemeinde Xies sucht Verstärkung, und zwar einen spezialisierten Arbeiter oder Arbeiterin in Vollzeit, Einstieg so bald wie möglich. Sie wollen Teil des Teams werden und suchen eine sichere Arbeitsstelle im öffentlichen Dienst mit abwechslungsreichen Aufgaben. Dann informieren Sie sich jetzt im Personalamt unter 0474 97 87 83 oder auf der Homepage der Gemeinde Xies. Abgabefrist der Gesuche mit Stichtag 5. Juni diesen Jahres. Wir suchen ab November diesen Jahres eine zahnmedizinische Assistentin, die sich mit Engagement und Lebensfreude im Praxismanagement und Front Office einarbeitet. Außergewöhnliche Arbeitszeiten in einer hochmodernen Praxis sind geboten. Bitte melden Sie sich in der Zahnarztpraxis Dr. Liane Hirte in der Brixen unter info@zahnarzt-brixen.com.
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0: besser. Citizen Science Beobachtungen tragen zum Naturschutz bei. Das Wetter morgen zunehmend regnerisch und kühler. Im Studio David Gallmetzer. Einen schönen Nachmittag. Das iranische Verhandlungsteam stellt den indirekten Austausch mit den USA über Vermittler ein. Das meldete heute die iranische Nachrichtenagentur Tasnim. Anlass dafür sind die Angriffe Israels auf den Libanon. Zuvor hatten der israelische Regierungschef Benjamin Netanyahu und Verteidigungsminister Israel Katz Angriffe auf den südlich der libanesischen Hauptstadt Beirut gelegenen Vorort Daja angeordnet. Daja gilt als Hochburg der pro-iranischen Schiitenmiliz Hisbollah. Zwischen Israel und dem Libanon gilt seit Mitte April offiziell eine Waffenruhe, die von der Hisbollah allerdings nicht anerkannt wird. Die Bevölkerung in Südtirol ist aufgerufen, sich weiterhin aktiv am Citizen Science Projekt zu beteiligen. In den vergangenen 2 Jahren sind im Rahmen dieses Projektes rund 250 Meldungen eingegangen. 2 Drittel dieser Meldungen beziehen sich auf 10 vom Landesamt für Natur ausgewählten und gesuchten Arten. Die restlichen Meldungen umfassen ein breit gestreutes Artenspektrum, von der Wespenspinne bis zur Hornotter, vom Nasenhornkäfer bis zum Wiedehopf. Ziel ist es, die Bürgerinnen und Bürger aktiv in den Naturschutz einzubinden und dazu beizutragen, mehr über das Vorkommen und die Verbreitung gefährdeter bzw. geschützter Arten in Südtirol zu erfahren. Welche geschützten Arten konkret gesucht werden, woran man sie erkennt und wie man eine Beobachtung meldet, diese Informationen gibt es unter provinz.bz.it/citizen-science. Das frühere Kriegsland Griechenland dürfte bis Ende 2026 nicht mehr der am höchsten verschuldete Staat der Eurozone sein. Diese Rolle könnte stattdessen Italien übernehmen. Bis zum Jahresende soll die griechische Schuldenquote auf 136,9% der Wirtschaftsleistung sinken, erwartet der Internationale Währungsfonds. Für Italien dagegen wird mit einem Anstieg auf 138,6% gerechnet. Die Südtiroler Freiheit sieht darin eine äußerst gefährliche Entwicklung auch für Südtirol und fordert die Landesregierung auf, strategische Maßnahmen zu setzen, um sich dem Sog dieser Abwärtsspirale zu entziehen. Laut dem Landtagsabgeordneten Bernhard Zimmerhofer müsse das Land weitere staatliche Kompetenzen übernehmen und sich um die Abschaffung von Doppelgleisigkeiten und überflüssiger Institutionen bemühen. In Calliano nördlich von Rovereto ist es heute um die Mittagszeit auf der Brennerstadtstraße zu einem tödlichen Motorradunfall gekommen. Ein 56 Jahre alter Mann aus Deutschland verlor aus noch ungeklärter Ursache die Kontrolle über seine Maschine, prallte daraufhin gegen den Bordstein und kam zu Sturz. Dabei erlitt er so schwere Kopfverletzungen, dass er noch vor Ort verstarb. Alle Wiederbelebungsversuche blieben ohne Erfolg. Die Eishockey League wächst auf 14 Teams an. Etwa 3,5 Monate vor dem Saisonstart am 18. September wurden heute im Rahmen einer Generalversammlung die wesentlichen Weichenstellungen für die kommende Saison vorgenommen. Dabei wurde der Hockey Club Milano mit der notwendigen 2/3-Mehrheit als neues Mitglied aufgenommen. Gleichzeitig bestätigten die Pioneers Vorarlberg ihre Teilnahme an der kommenden Spielzeit. Das waren die aktuellen Themen zur Stunde.
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0: Die Wettervorschau. Am morgigen Dienstag überwiegen die Wolken und im Tagesverlauf entstehen teils kräftige Regenschauer und Gewitter, die sich bis in die Nacht hineinziehen. Dazwischen gibt es aber auch längere trockene Phasen. Die Temperaturen gehen zurück und reichen von 19 Grad in Doblach bis 26 Grad in Bozen. Am Mittwoch gehen letzte Regenschauer zu Ende und mit Nordföhn wird es zeitweise sonnig. Am Donnerstag ist es wechselnd bewölkt. Am Abend und in der Nacht auf Freitag muss man wieder mit Regenschauern rechnen. Am Freitag tagsüber scheint wieder zeitweise die Sonne. Auch am Samstag wechseln Sonnenwolken mit einigen Schauern.
1: Das schöne Wetter lässt den Wald wachsen und sprießen. Wussten Sie, dass in Südtirols Wälder über 1000 verschiedene Pflanzen ein Zuhause finden?
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3: Aus der Landesverkehrsmeldezentrale begrüßt Sie Manuel Scutellaro. Auf der Brennerautobahn in Richtung Norden zwischen Sterzing und dem Brenner staut es weiterhin ca. 6 Kilometer wegen Überlastung. Von den anderen Hauptstraßen Südtirols wurden uns keine Störungen gemeldet. Sichere Fahrt!
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0: recht, hat er recht, der gute Andi Borger. Und wir machen uns jetzt keine Sorgen mehr. Warum auch? Es ist ja Feierabend, ne?
1: Ja, genau.
0: Genau, wir bleiben aber trotzdem bei Gefühlen und kommen zum berühmten Bauchgefühl. Schauen Sie, nicht jede Entscheidung wird besser, nur weil man lange darüber nachdenkt. Eine neue Studie mit Schachprofis zeigt nämlich, oft sind schnelle Entscheidungen sogar die besseren. Forscher haben mehr als 215.000 Schachzüge untersucht und mit einer Schachsoftware verglichen. Und das Ergebnis? Wenn Profis schneller gezogen haben, da war der Zug auch oft besonders gut. Der Grund könnte unsere Intuition sein. Manchmal erkennt man sehr schnell, was richtig ist, ohne dass wir alles ewig durchdenken müssen. Also für den Alltag heißt das dann natürlich nicht alles überstürzen, aber manchmal eben darf man dem ersten Gefühl ruhig etwas mehr vertrauen.
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0: Ja, interessantes, gell? So, wir haben es Viertel nach 5 und jetzt Musik mit Daniel Scherrer.

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12: Ja, und das Interessante ist aus der Werbeabteilung. Und wir kommen zu einem doch sehr heiklen Thema, vor allem in der Schulzeit. Abschauen. Na, jeder hat's getan, ich sowieso, sie wahrscheinlich auch. Schauen Sie, was sich in der Jugendzeit, in der Kinderzeit abgespielt hat, das trifft auch auf das Erwachsenenalter. Musik, das ist so ein Thema. Ne? Da nennt man's covern. Und schauen Sie, einen Welthit covern, also abschauen, das ist sehr, sehr heikel, geht meistens in die Hose, aber nicht so in seinem Fall. Eva Davidson & Words, ein Mega-Hit aus dem Jahre der 80er, Anfang der 80er, um 82, um genau zu sein. Und Joe Heindl hat sich dran gewagt und macht daraus, schwer zu erklären, wie ich finde, richtig gut gelungen und zu Recht ein Hit der Stunde.
13: Schwer.

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1: Mit David Gallnetzer einen schönen Nachmittag. Zur Verwendung von Regenbogenflaggen in und auf öffentlichen Gebäuden im Monat Juni haben sich nun auch die Freiheitlichen zu Wort gemeldet. Parteiobmann Roland Stauder spricht sich klar dagegen aus. Er sagt, staatliche Institutionen haben Neutralität zu wahren und dürfen nicht für gesellschaftspolitische Botschaften oder ideologische Kampagnen genutzt werden. Ein Jahr nach der Einführung des Südtirol Mobil Fix 365 Pass und der neuen Fixpreis-Angebotsfamilie bestätigen die Zahlen die positive Resonanz in der Bevölkerung. Insgesamt bestehen derzeit fast 180.000 aktive Fixpreis-Abonnements. Besonders stark zeigt sich die Nachfrage bei jungen Menschen. Mehr dazu in unseren Nachrichten zur folgenden Stunde und damit zur Wettervorschau. Am morgigen Dienstag überwiegen die Wolken und im Tagesverlauf entstehen teils kräftige Regenschauer und Gewitter, die sich bis in die Nacht hineinziehen. Dazwischen gibt es aber auch längere trockene Phasen. Die Temperaturen gehen zurück und reichen von 19 Grad in Doblach bis 26 Grad in Bozen.
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2: So, das sind Schlagzeilen in Kürze. Und noch ein Hinweis für die Verkehrsteilnehmer: auf der Rednerstraße bei Saubach ist die Strecke in beiden Richtungen gesperrt aufgrund von Steinschlag. Vielen Dank für den Anruf. Und wir haben es 3 nach halb 6.

Also das muss man einfach sagen und auch die Neider müssen es zugeben. Der Aaron und der Flori alias Sunrise, die machen einfach richtig gute Musik. Das allemal. Und wenn es weitere möchten, sind es bei uns richtig. Denn auf Sunrise, da folgen Smokey mit einem Welthit. Das Ganze um 10 nach 5:30 und freilich auch damit einen schönen Feierabend.

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0: ist genau die richtige Musik für den gemütlichen Teil des Tages. 6:03.
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0: Das ist übrigens Stefan Peters. Und ja, die 18 Uhr Nachrichten stehen quasi vor der Tür. Zuvor aber noch ein bisschen Musik aus Südtirol hier. Die Spitzbuben.

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1: Iran stoppt den direkten Austausch mit den USA. Pride Month im Juni, Freiheitliche gegen Regenbogenflaggen in und auf öffentlichen Gebäuden. Das Wetter morgen, zunehmend regnerisch und kühler. Im Studio David Gallmetzer. Einen schönen guten Abend.

0: Der Iran hat die indirekten Gespräche mit den USA über eine Beilegung des Konflikts auf Eis gelegt. Grund dafür sind die israelischen Angriffe im Libanon, wie die iranische Nachrichtenagentur Tasnim meldete, die der Revolutionsgarde nahesteht. Tasnim zufolge wird es erst dann wieder Gespräche zur Beendigung des seit 3 Monaten andauernden Irankriegs geben, wenn die Forderungen der Regierung in Teheran erfüllt sind. Dazu gehören ein sofortiges Ende der israelischen Militäreinsätze im Gazastreifen und im Libanon sowie der vollständiger Abzug Israels aus den besetzten Gebieten im Libanon. Knapp 2 Wochen nach der Rückkehr des vom Hunter-Virus betroffenen Kreuzfahrtschiffes ist die Hondius nach Angaben der Reederei desinfiziert und kann wieder in See stechen. Das niederländische Schiff wird planmäßig am 6. Juni auslaufen nach Spitzbergen der Arktis. Von dort soll es am 13. Juni zu einer Reise durchs Nordpolarmeer aufbrechen. Spezialisten der niederländischen Gesundheitsbehörden hatten das Schiff umfassend gereinigt und desinfiziert. Am Wochenende hatten die Behörden es wieder freigegeben. Eine Infektionsgefahr besteht nicht mehr. Zur Verwendung von Regenbogenflaggen in und auf öffentlichen Gebäuden im Monat Juni haben sich nun auch die Freiheitlichen zu Wort gemeldet. Parteiobmann Roland Stauder spricht sich klar dagegen aus. Er sagt, staatliche Institutionen haben Neutralität zu wahren und dürfen nicht für gesellschaftspolitische Botschaften oder ideologische Kampagnen genutzt werden. Die offiziellen Symbole des Landes und der Gemeinden seien seiner Ansicht nach ausreichend und repräsentieren alle Bürgerinnen und Bürger. Landeshauptmann Arno Kompatscher hatte bei der Vorstellung der Aktion erklärt, dass es darum geht, ein wichtiges Zeichen für Solidarität und gegen Diskriminierung zu setzen. Im Pressesaal des Landes im Palais Wiedmann wird anlässlich des Pride Month erneut im Juni die Regenbogenflagge aufgestellt. Ein Jahr nach der Einführung des Südtirol Mobil Fix 365 Pass und der neuen Fixpreisangebotsfamilie bestätigen die Zahlen die positive Resonanz in der Bevölkerung. Insgesamt bestehen derzeit fast 180.000 aktive Fixpreisabonnements. Besonders stark zeigt sich die Nachfrage bei jungen Menschen. Rund 70.000 U19 Abonnements und etwa 10.000 U26 Abonnements sind aktuell aktiv. Junge Menschen früh an den öffentlichen Verkehr heranzuführen, bedeutet in die Mobilität der Zukunft zu investieren, betont der zuständige Landesrat Daniel Alfreider. Auch das Abo 65 Plus mit rund 48.000 Abonnements bestätigt die Bedeutung eines zugänglichen Angebots für alle Generationen. Und anlässlich des Tags der Republik finden morgen in Bozen die traditionellen Feierlichkeiten zum 80. Jahrestag der Ausrufung der italienischen Republik statt. Die Zeremonie beginnt um 9 Uhr am Walterplatz mit einer Parade der Streitkräfte und Sicherheitskräfte, der Verlesung der Grundsätze der Verfassung durch Schülerinnen und Schüler und der Übergabe der Diplome für die Verdienste um die italienische Republik. Anschließend werden zivile und militärische Dienstwagen und Einsatzfahrzeuge gezeigt.
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0: Die Eishockey League wächst auf 14 Teams an. Etwa 3,5 Monate vor dem Saisonstart am 18. September wurden heute im Rahmen einer Generalversammlung die wesentlichen Weichenstellungen für die kommende Saison vorgenommen. Dabei wurde der Hockey-Club Milano mit der notwendigen 2/3 Mehrheit als neues Mitglied aufgenommen. Gleichzeitig bestätigten die Pioneers Vorarlberg ihre Teilnahme an der kommenden Spielzeit. Das waren die aktuellen Themen zur Stunde.
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0: Die Wettervorschau. Am morgigen Dienstag überwiegen die Wolken und im Tagesverlauf entstehen teils kräftige Regenschauer und Gewitter, die sich bis in die Nacht hineinziehen. Dazwischen gibt es aber auch längere trockene Phasen. Die Temperaturen gehen zurück und reichen von 19 Grad in Doblach bis 26 Grad in Bozen. Am Mittwoch gehen letzte Regenschauer zu Ende und mit Nordföhn wird es zeitweise sonnig. Am Donnerstag ist es wechselnd bewölkt. Am Abend und in der Nacht auf Freitag muss man wieder mit Regenschauern rechnen. Am Freitag tagsüber scheint wieder zeitweise die Sonne. Auch am Samstag wechseln Sonnenwolken mit einigen Schauern.
1: Egal ob Sonne oder Regen, in Südtirols Wälder sind heute wieder 5450 Kubikmeter Holz gewachsen. Es wächst wesentlich mehr Holz nach, als daraus entnommen wird.
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4: Guten Nachmittag wünscht Barbara Widaut aus der Landesverkehrsmeldezentrale. Auf der Brenner Autobahn in Richtung Norden zwischen Sterzing und dem Brenner 4 Kilometer Stau wegen starken Verkehrs. Die Gemeindestraße Lenkstein-Barbian ist im Bereich Dichtele-Graben wegen Versicherungsarbeiten gesperrt. Gute Fahrt!
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0: Also viel besser geht nimmer Alvaro Soler bei uns im frühen Feierabendprogramm.
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0: Schon mit ganz viel Sommer geht's direkt weiter. Radian und auch damit wünschen wir einen guten Empfang und vor allem

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1: Die Gemeinde Rasenantholz gibt bekannt, dass ein öffentlicher Wettbewerb zur Besetzung von einer Stelle als Koch oder Köchin in Voll- oder Teilzeit durchgeführt wird. Die Gesuche, die können bis Freitag, 26. Juni, 12 Uhr eingereicht werden. Das Gesuch zur Ausschreibung, das kann von der Homepage der Gemeinde Rasenantholz heruntergeladen werden. 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Die Gemeinde Xies sucht Verstärkung, und zwar einen spezialisierten Arbeiter oder Arbeiterin in Vollzeit, Einstieg so bald wie möglich. Sie wollen Teil des Teams werden und suchen eine sichere Arbeitsstelle im öffentlichen Dienst mit abwechslungsreichen Aufgaben. Dann informieren Sie sich jetzt im Personalamt unter 0474 97 87 83 oder auf der Homepage der Gemeinde Xies. Abgabefrist der Gesuche mit Stichtag 5. Juni diesen Jahres. Wir suchen ab November diesen Jahres eine zahnmedizinische Assistentin, die sich mit Engagement und Lebensfreude im Praxismanagement und Front Office einarbeitet. 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Bitte melden Sie sich in der Zahnarztpraxis Dr. Liane Hirte in der Brixen unter info@zahnarzt-brixen.com.
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0: Ude Jürgens und es wird ein bisschen aktueller. Wir kommen zu Sterz, Rock und Sehnsucht. Noch mehr unser Hit der Stunde.
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0: Da singen wir alle Feste mit.
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0: Sehnsucht noch mehr. Bei den Temperaturen kein Wunder. Und es wird wieder mal Zeit für ein bisschen Urlaub, ein bisschen abschalten, ein bisschen runterkommen. Und schauen Sie, die Fahrt mit dem eigenen Auto Richtung Meer hat schon viele Vorteile, gell? Klar. Manchmal ein bisschen stressig, aber Vorteil, man ist flexibel, muss sich nach keiner Uhrzeit richten, man fährt los, wann man denn will. Man hat Stauraum, je nachdem, was man mitnehmen möchte. Und das Abenteuer, das ist das Wichtigste, finde ich, beginnt direkt vor der Haustür. Und je nachdem, wie weit man fahren möchte, da gibt's in Europa fantastische Küstenregionen, alle eine Reise wert. Aber freilich für uns Südtiroler wäre Italien schon das Naheliegendste.

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Helene Fischer, wieder auf der Überholspur, also Babypause vorbei, geht auf Tour in diesem Jahr und hat auch einen neuen Song auf den Markt gebracht. Übrigens der WM-Song für die deutsche Nationalmannschaft für die Fußball-WM26 in Amerika. So, das der Hinweis noch und ja, ich schaue auf die Studiouhr, wir haben 6:56 und damit darf ich mich von Ihnen verabschieden mit einem Dankeschön fürs Reinhören. Bei uns gibt's in Kürze die aktuellen Nachrichten um 19 Uhr und dann kleine Pause. Aber das Live-Programm startet wieder um 20 Uhr, dann mit Kollege Werner Gartner und bingo, genau, seiner volkstümlichen Wunschsendung. Dazu viel Spaß!

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1: Kalabrien, 4 verkohlte Leichen in abgebranntem Auto gefunden. Pride Month im Juni, Freiheitliche gegen Regenbogenflagge in und auf öffentlichen Gebäuden. Das Wetter morgen, zunehmend regnerisch und kühler. Im Studio David Gallmetzer, einen schönen guten Abend. In Kalabrien sind 4 verkohlte Leichen in einem abgebrannten Auto gefunden worden. Zuvor war bei der Feuerwehr Alarm wegen einer Explosion nahe einer Tankstelle eingegangen. Das genaue Geschehen war zunächst noch unklar. Die Feuerwehrleute entdeckten die 4 Leichen im Fahrzeuginneren erst, nachdem sie die Flammen gelöscht hatten. Die Todesopfer dürften pakistanische Migranten sein, die auf dem Rückweg von Feldarbeiten waren. Ermittlungen sollen nun den genauen Ablauf klären. Ein Frachtschiff ist im Persischen Golf südöstlich des irakischen Hafens um Qasr von einem unbekannten Geschoss getroffen worden. Wie die britische Behörde für die Sicherheit der Handelsschifffahrt mitteilte, wurde das Schiff während der Durchfahrt durch den Golf von einem bisher nicht identifizierten Projektil getroffen. Dadurch kam es zu einer größeren Explosion an Bord. Hinweise auf Umweltschäden lagen bisher nicht vor. Der Iran hat die indirekten Gespräche mit den USA über eine Beilegung des Konflikts auf Eis gelegt.

0: Hintergrund dafür sind die israelischen Angriffe im Libanon. Das meldet die iranische Nachrichtenagentur Tasnim, die der Revolutionsgarde nahesteht. Der Agentur zufolge wird es erst dann wieder Gespräche zur Beendigung des seit 3 Monaten andauernden Irankriegs geben, wenn die Forderungen des Irans erfüllt sind. Dazu gehören ein sofortiges Ende der israelischen Militäreinsätze im Gazastreifen und im Libanon sowie der vollständige Abzug Israels aus den besetzten Gebieten im Libanon. Zur Verwendung von Regenbogenflaggen in und auf öffentlichen Gebäuden im Monat Juni haben sich nun auch die Freiheitlichen zu Wort gemeldet. Parteiobmann Roland Stauder spricht sich klar dagegen aus. Er sagt, staatliche Institutionen haben Neutralität zu wahren und dürfen nicht für gesellschaftspolitische Botschaften oder ideologische Kampagnen genutzt werden. Die offiziellen Symbole des Landes und der Gemeinden sind seiner Ansicht nach ausreichend und repräsentieren alle Bürgerinnen und Bürger. Landeshauptmann Arno Kompatscher hatte bei der Vorstellung der Aktion erklärt, es gehe darum, ein wichtiges Zeichen für Solidarität und gegen Diskriminierung zu setzen. Im Pressesaal des Landes im Palais Wittmann wird anlässlich des Pride Month im Juni die Regenbogenflagge aufgestellt. Ein Jahr nach der Einführung des Südtirol Mobil Fix 365 Pass und der neuen Fixpreis-Angebotsfamilie bestätigen die Zahlen die positive Resonanz in der Bevölkerung. Insgesamt bestehen derzeit fast 180.000 aktive Fixpreis-Abonnements. Besonders stark zeigt sich die Nachfrage bei jungen Menschen. Rund 70.000 U19 und etwa 10.000 U26 Abonnements sind aktuell aktiv. Junge Menschen früher an den öffentlichen Verkehr heranzuführen, bedeutet, in die Mobilität der Zukunft zu investieren, betont der zuständige Landesrat Daniel Alfreider. Auch das Abo 65 Plus mit rund 48.000 Abonnements bestätigt die Bedeutung eines zugänglichen Angebots für alle Generationen. Und anlässlich des Tags der Republik finden morgen in Bozen die traditionellen Feierlichkeiten zum 80. Jahrestag der Ausrufung der italienischen Republik statt. Die Zeremonie beginnt um 9 Uhr am Walterplatz mit einer Parade der Streitkräfte und Sicherheitskräfte, der Verlesung der Grundsätze der Verfassung durch Schülerinnen und Schüler und der Übergabe der Diplome für die Verdienste um die italienische Republik. Anschließend werden zivile und militärische Dienstwagen und Einsatzfahrzeuge gezeigt.
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0: Die Wettervorschau. Am morgigen Dienstag überwiegen die Wolken und im Tagesverlauf entstehen teils kräftige Regenschauer und Gewitter, die sich bis in die Nacht hineinziehen. Dazwischen gibt es aber auch längere trockene Phasen. Die Temperaturen gehen zurück und reichen von 19 Grad in Doblach bis 26 Grad in Bozen. Am Mittwoch gehen letzte Regenschauer zu Ende und mit Nordföhn wird es zeitweise sonnig. Am Donnerstag ist es wechselnd bewölkt. Am Abend und in der Nacht auf Freitag muss man wieder mit Regenschauern rechnen. Am Freitag tagsüber scheint wieder zeitweise die Sonne. Auch am Samstag wechseln Sonnenwolken mit einigen Schauern.
1: Südtirols Wälder leisten täglich einen wichtigen Beitrag für unser Klima. Sie speichern CO2 und produzieren frischen Sauerstoff. Ein einziger Baum kann dabei bis zu 5 Menschen pro Tag mit Sauerstoff versorgen.
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3: Es begrüßt Sie Deborah Gartner aus der Landesverkehrsmeldezentrale. Auf der Brenner Autobahn in Richtung Norden zwischen Sterzing und dem Brenner 2 Kilometer Stau wegen Überlastung. Die Landesstraße Lenkstein-Barbien ist im Bereich Nickdelegraben wegen Feldsicherungsarbeiten gesperrt. Kommen Sie gut voran.
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1: 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Das Tierheim Oberfindl hat uns mitgeteilt, dass derzeit viele Katzen auf eine zweite Chance warten. Wenn Sie ein gutes Zuhause bieten können, dann melden Sie sich bei uns oder kommen Sie vorbei. Bitte helfen Sie uns. Danke. 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Hier bekommt man noch traditionelle Südtiroler Küche, selbstgemachte Kuchen und auch Säfte. Die urige Hütte mit sagenhaften Ausblick erreichen Sie über den Wanderweg in circa einer Stunde. Besuchen Sie die Berdinger Alm in Derenten und lassen Sie die Seele baumeln. Ein einheimischer Mann sucht im Großraum Brunneck die Möglichkeit, in einem Wald aufzuräumen, um Schabe machen zu können. Telefone 348 113 1955.

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1: Aus der Landesverkehrsmeldezentrale begrüßt Sie Barbara Widott. Von Südtirolstraßen wurden uns keine Störungen gemeldet. Ich wünsche Ihnen einen schönen Abend.
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Montag, der 1. Juni, ich bin Werner Gartner, darf alle ganz herzlich begrüßen zur volkstümlichen Wunschsendung. Wie immer mit vielen Grüßen und Glückwünschen und dazu wünsche ich auch gute Unterhaltung.

Wir beginnen heute mit der Urlauberin Angelika. Sie grüßt ganz herzlich die Isabella und den Norbert und den Alexander Rier, sowie auch den Adolf und die Maria vom Schiedhof. Dann gehen liebe Grüße an die Margitta und den Uwe Freitag. Und der Margitta wünscht sie gute Besserung. Liebe Grüße auch an alle Spatzenfreunde von nah und fern und auch an ihren Schatz Alfred. Und sie lässt ausrichten, Alfred, lieber Schatz, ich liebe dich.

Die Waltraud aus Brixen wünscht ihrem Freund Franz in Findl einen schönen Abend und eine erholsame Nacht. Außerdem bedankt sie sich bei ihm für die schönen Rosen. Liebe Grüße gehen auch an die Marlis und den Herbert, an die Marianne und den Erich in Brixen, an unser Radio 2000-Team, und da darf ich mich auch ganz herzlich für die ganz persönlichen Grüße bedanken.

Der Lukas aus Kiens grüßt alle in der geschützten Werkstatt Reihe in Bruneck, den Albert in St. Lorenzen, den Christian in St. Georgen, die Carmen in Dietenheim, die Elisabeth, die Karin und Ursula in Rasen-Antholz, den Christian in Rodeneck, das Betreuerteam Martina in Mühlwald und Edith in Olang, den Reinhard in Reischach, den Martin in St. Georgen, den Hausmeister Wilfried in St. Lorenzen, das gesamte Küchenteam, seine Eltern und seine Schwester Alexandra, den Opa Hubert in Pfalzen, den Armin und den Josef Huber Winkelbeck in Kiens, die Familie in Nagler-Campedell in Fahren, die Geschwister Niederbacher und die Geschwister Mesner in Fintel, alle, die ihn kennen, sowie auch uns hier, da bedanken wir uns ganz, ganz herzlich, lieber Lukas.

Wieder in die Zeit jetzt zurück, und zwar Ende der 60er Jahre ist dieses Lied aufgenommen worden. Die lustigen Taufer und das Tauferlied, ganz speziell für den Agatha Franz aus Pfalzen. Er grüßt damit unser Radio 2000 Team, alle beim Kofler am Kofel, die Familie Hintermesner in Pfalzen und ganz besonders die Christine in St. Georgen.

Ja, und wir bleiben musikalisch in Südtirol, kommen zu den Geschwistern Niederbacher, Friederistenmutti und Johanna. Sie wünschen der Stana Frieda einen schönen Abend und später dann auch eine gute Nacht.

Die Anna aus Xiers grüßt ihre Geschwister mit Kinder, die Maria, die Frieda, die Gisella, die Erika, den Siegfried, den Josef, den Michel, die Hilda, die Liesel, die Tochter Michaela mit Kindern, besonders den Johannes, die Rosa in Laien, den Ingemar, Dr. Jakob Kofler und Frau Veronika, die Sennerin Siglinde, die Jägerinnen und Jäger vom Kabocher Berg und beste Grüße gehen auch zu uns hier ins Radio 2000 Studio. Besondere Glückwünsche sendet sie auch allen, die heute Geburtstag und Namenstag feiern. Und liebe Anna, ich bedanke mich auch für die ganz persönlichen Grüße. Grüße.

Die Edith vom Bürgerheim grüßt die Schwester Elisabeth, die Rosalinde in Natz, die Maria im Bürgerheim, die Maria in Lüsten und die Roswitha ebenfalls im Bürgerheim. Und ganz liebe Grüße gehen auch zu uns hier ins Radio 2000 Studio.

Die Gertraud aus dem Arntal, grüßte Maria im Bürgerheim in Brixen, die Theresia und die Angelika in Milland, die Rosa in St. Peter und alle, die sie kennen, sowie auch unser Team. Ja, Musik gibt es aus dem Arntal. Hier sind nämlich Linda und

Und auch die Maria vom Bürgerheim hat angerufen. Sie schickt liebe Grüße zur Gertraud in Sarntal, an die Elsa in der Seeburg, an den Simon und die Marianne in Rodeneck, an die Angelika und die Theresia in Milland, an die Edith im Bürgerheim sowie auch an unser Radio 2000-Team.

Der Florian aus Aufkirchen grüßt die Arbeitskollegen, die Dora, den Manuel, die Lisse, seine Cousine Margaret, die Rosina mit Kinder, die Dora in Doblach, Emanuel Eichholzer, die Mesner Maria, die Erna und die Gitti, die Maria in Wahlen, den Jahrgang 1975 sowie auch unser Radio 2000-Team. Lieber Florian, herzlichen Dank dafür.

Der Günther aus Rodeneck, der grüßt den Bruder Walter, die Astrid und die Erika in Sterzing, den Simon, den Ewald, die Marianne, die Martha, die Romy und die Anneliese in Rodeneck, die Angelika in Milland, die Maria in Brixen, den Paul in Gossensass, die Lore in Fahren, Irene und Guido sowie auch unser Radio 2000 Team, und er wünscht dem Klaus in Barbian eine gute Arbeit. Musik gibt es von den Saltnoberkreinen, und da an dieser Stelle darf ich ganz herzliche Grüße schicken, auch an den Edgar Karl von den Saltnoberkreinen, habe ich am Wochenende getroffen. Und ich darf auch den Günther noch ganz liebe Grüße schicken. Hier sind sie jetzt, die Saltnoberkreiner.

wunderbarer Titel, die Saltenoberkrainer. Wir kommen zu Ruth aus 6. Sie grüßt den Mann Franz, die Tochter Nadia, die Patin Annelies in Sterzing, die Mama Dora, die Tante Margit, die Walli, die Anna, die Monika und den Peter, die Clara und den Robert im Pfitsch, die Nachbarinnen Rosa und Clara, den Hans in Gereuth, den Hans in Asterberg in Derenden, alle Zuhörer und die Tanja und von unserem Team. Und da bedanke ich mich auch ganz speziell für die persönlichen Grüße, liebe Ruth. Musik gibt es von drei lieben Freunden aus dem Antholzer Tal. Hier sind die Rieser Ferner.

Die Paula aus dem Finchgau grüßt ihr liebstes Team, die Ottilia in Plaven, den Klaus und den Roman in Brat und Agums, die Hermine in Sonnenberg und die Schludernser, die Maria und den Hansjörg mit den Kindern in Lichtenberg auch ganz herzlich und an dieser Stelle ganz liebe Grüße nach Lichtenberg an die Paula.

Die Oberbrunner Kinder aus Philanders wünschen ihren Eltern Hans und Maria alles Gute zu ihrem Hochzeitstag, den sie heute feiern. Weiterhin viel Gesundheit und noch viele glückliche gemeinsame Jahre. Hier sind die Mölltaler.

Bevor wir zu unserem Gewinnspiel kommen, da gibt es noch einen Gruß, und zwar kommt er von der Regina, die hat uns bei WhatsApp geschrieben. Sie schickt heute Abend allen herzliche Glückwünsche, die Geburtstag oder Namenstag feiern, und ganz liebe Grüße, die gehen nach Missian, und zwar an die Violettes.

Unverkennbar die Stimmen der Violets. Und wie gesagt, wir kommen jetzt zu unserem Gewinnspiel kurz nach 21 Uhr. Und zwar der Innerbers Kohlerhof, der liegt auf der Sonnenseite von Völseich, inmitten von Weinbergen und Kastanienbäumen auf einer Meereshöhe von 700 Metern. Und auf dem Hof, da wird sowohl Wein als auch Viehwirtschaft betrieben. Er wurde 2014 bis 15 von den jetzigen Besitzern der Familie Brietz zum Buschenschank ausgebaut und bietet Wanderern, aber auch Gruppen und Gesellschaften eine gute Einkehrmöglichkeit. Und da habe ich einen Gutschein heute im Wert von 60 Euro für zwei Personen. Eine tolle Marende zum Beispiel. Kann man einfach einlösen, und das ist auch ganz einfach, denn ich habe wieder

Also, wenn Sie mitgezählt haben, 4 Wörter an der Zahl, die fehlen, die möchte ich wissen. Wenn Sie es wissen, rufen Sie an unter 0474 060606. Wie gesagt, es geht um einen Gutschein für den Innerbers-Kohlerhof in Völser-Eicher. In der Zwischenzeit, da machen wir auch wieder Glückwünsche oder Grüße, besser gesagt, nämlich die Gitti aus St. Pauls hat uns angerufen. Sie grüßt alle, die sie kennt. Also, da ist niemand ausgelassen. Hier sind die Nockis.

So, dann gehen wir schauen, ob jemand in der Leitung ist. Wen habe ich denn heute? Hallo? Ich höre nichts, also müssen wir es noch einmal probieren. Leider niemand in der Leitung. Das heißt, wir machen den nächsten Gruß, und zwar die Edeltraut aus unserer liebe Frau. Unsere liebe Frau im Walde grüßt die Rita und den Konrad in Scherms, die Nachbarinnen, den Jahrgang 1950, den Alex im Profeis, die Liesle Neppern, den Sepp und die Meudl im Sarental, den Markus, die Efi, die Maria Viktoria und den Jan in Unterau. Alle Zuhörer und besonders auch wir werden hier gegrüßt. Sie wünscht allen einen schönen Abend und eine gute Nacht. Schöne Grüße gehen auch an die Clara, an die Anni und den Emil in Laurein. Außerdem wünscht sie allen Kranken, dass sie schnell gesund werden und alle Gesunden, dass sie nicht krank werden. Hier ist Oswald Sattler.

0: Musik von Oswald Sattler. Jetzt probieren wir es nochmal, schauen, ob jemand in der Leitung ist. Wen habe ich denn? Hallo?
1: Ja, hallo?
0: Ja, jetzt ist es gegangen. Also, wen habe ich denn in der Leitung?
1: Ja, da ist der Außerhofer Zitter vom Ilwald.
0: Die Zitter vom Ilwald. Also, Zitter, was hat denn ausgefallen bei Ihnen so ein Stickel?
1: Ja, ihr habt es vergessen wieder. Kann man das nicht mehr einmal hören, das Lied?
0: Das lasse ich da jetzt nochmal gehen. Also, los genau hin nochmal.
1: Ja.

0: am ersten Tag ist natürlich richtig, gell? Also, ja. Zita, ich darf ganz herzlich gratulieren. Ich darf dich da zum Innerbers Kohlerhof Völseicher schicken. Also, am marschieren jetzt im Rennen wahrscheinlich am besten, gell? Wen nimmst du mit?
1: Ja, im Mann. Und dann müssen fahren, ja.
0: Fahren und nachher mal ein bisschen miteinander spazieren und einmal das schöne
1: Südtirol. Ja, machen uns einen schönen Tag.
0: Ganz genau. Bist du eine Tänzerin, oder?
1: Ja, bin ich auch, ja.
0: Milwalder Kirschter erst gewesen, auch getanzt.
1: Ja, mag man nicht auslassen.
0: Am Salmberger Gruppen drin, muss man auch sagen. Ja. Also richtig, etwas Bäriges höher. Natürlich ein Zelt aufgestellt, gell, weil sie so nicht alles erst beim Machen sind, wieder neu.
1: Bauen sein, ja. Oh, nein, sperrig gewesen.
0: Nicht gewesen, gell. Und natürlich, wenn ich ein Liedl wünsche, es gibt bei Milwald natürlich auch Musikanten, gell. Von wem hast du denn gerne etwas gehört?
1: Für die Pustertoller
0: gleich will. Das habe ich mir gedacht jetzt. Also die Pustertoller,
1: Milwalder.
0: Oh, ja, ganz genau. Ja. Den lassen wir spielen natürlich. Ich habe so eins ausgesucht da gerade. Sicher gerade von mir, wenn ich vom Bergstor komme, da haben sie mal beim Grand Prix mitgetan mit denen. Gell?
1: Ja.
0: Und,
1: ja,
0: gut. Wen möchtest du denn grüßen?
1: Ja, ich grüße alle, die was mich hören und was mich kennen und wünsche ihnen alle einen schönen Abend.
0: Ja, hoffen wir, sind Sie alle angekommen, die Grüße. Und ich wünsche dir einen schönen Ausflug und ganz viel Spaß und danke, dass du mitgemacht hast.
1: Dankeschön, danke.
0: Gute
1: Nacht.
0: Also die Zita aus Mühlwald, die fährt dann zum Innerbergs Kohlerhof und hier sind jetzt die Pustertaler, wenn ich vom Berg zurückkehre.

Musik für die Zither, die Pustertaler. Und wir kommen jetzt zum Uwe, zum Südtirol und Spatzenfreund. Er schickt liebe Grüße nach Kastelruth an Norbert, Isabella, Alexander und Andreas Rier, an die Bianca in Lein, an seine Freunde Alfred und Angelika, an den Reinhard, an die Therese, an die Christel, die Siglinde, den Jeton, die Sandra, natürlich auch an seine liebe Frau Margitta, die zurzeit im Krankenhaus liegt. Ihr wünscht eine gute Besserung, da schließe ich mich auch ganz, ganz herzlich an. Auch an das Team von Radio 2000 und da bedanke ich mich ganz herzlich für die ganz persönlichen Grüße und ebenso grüßt alle Spatzenfreunde, die beim Open Air der Kastelruther Spatzen dann mit dabei sind. Und hier sind sie, die Spatzen mit Bella Rosa.

Es wird noch volkstümlicher jetzt, und zwar ganz speziell für die Monika aus Fitsch, die schicke ich ganz liebe Grüße an die Walli im Fitsch, an die Ruth, an den Franz, an die Nadia in Eck, an den Jakob im Pfalzen, an die Gerda in Ehrenburg, an die Fini und den Natz in Föhrern, an die Rosmarie und den Franz in Mölten, sowie an den Michael und die Annemarie in Gossensass, an das Radio 2000 Team. Und sie hat sich sehr gefreut, am Samstag in Trenz Volksrock kennenzulernen. Also ich habe sie auch getroffen. An dieser Stelle ganz liebe Grüße. Und wie gesagt, Musik jetzt, Gruber Zwergsong.

Die Maria aus Lösen grüßt die Edith und die Maria im Bürgerheim in Brixen recht herzlich und wünscht einen schönen Abend. Ganz liebe Grüße, genau zu uns hier ins Radio 2000 Studio und liebe Grüße auch an alle Hörer von Radio 2000.

Die Gisella aus St. Lorenzen grüßt ihre Mutter in Xiers, die Geschwister mit Familien, die Tante Anna und die Tante Hilda und ganz besonders die Schwägerin Mathilde. Und ihr wünschen alle einen erholsamen Urlaub hier bei uns, jetzt auch mit Musik von Oswald Sattler.

Die nächsten Grüße, die kommen aus der Schweiz, nämlich die Therese, die grüßt ihre Freunde Uwe und Margita und sie wünscht der Margita weiterhin gute Besserung. Grüße gehen auch an die Facebook-Gruppe Kastenroter Spatzenfreunde Jung und Alt und auch an unser Team, da bedanke ich mich ganz herzlich auch für die persönlichen Grüße. Und die Rita aus Germs grüßt die Edeltraut und unsere liebe Frau im Walde, sowie auch unser Radio 2000 Team, jetzt auch wieder mit Musik aus Südtirol.

Der Toni aus Sinnichen hat uns angerufen. Er grüßt alle seine Freunde und den Toni, den kennt man ja. Er hat ja viele Jahre mit dem Hermann Pfeifhofer als Haunold-Duo gespielt damals. Und jetzt gibt es auch das Haunold-Gebirge, gespielt von diesen zwei lieben Kollegen, die ich ja viele Jahre auch betreut habe im Musikgeschäft damals. Also wie gesagt, es gibt tolle Musik aus den Jahren, vergangenen Jahren, muss man sagen.

Der Gerhard hat uns geschrieben per WhatsApp, er grüßt die Dresel, den Wastl und den Thomas in Bozen ganz herzlich, sowie auch unser Radio 2000-Team. Und auch ich darf mich ganz herzlich bedanken für die persönlichen Grüße.

Die nächsten Grüße kommen von den Urlaubsgästen Hans und Regina aus Wüstenrot. Sie schicken ganz liebe Grüße an ihre Freunde in Pfelders, an die Petra, die Nadia und den Skilehrer Peter. Sie wünschen auch einen schönen Sommer. Ganz liebe Grüße gehen an alle Spitzbuben-Fans und an unser Radio 2000-Team. Da bedanken wir uns ganz, ganz herzlich.

Wir kommen zur Kartenrunde von der Talsperre Birk. Und zwar der Dietmar mit der Marion, die Petra, die Diana, Kevin und Domenica, Micha und Claudia sowie die Monia schicken heute ganz, ganz liebe Grüße nach Südtirol, an den Opa Hans in Neustift, an den Riedl Stefan in Farn, an die Paula und den Harald in Rodeneck. Und an dieser Stelle ganz liebe Grüße zurück. Jetzt gibt's Musik und zwar Ciao Amore.

Wir kommen jetzt zum Richard aus Brixen, der grüßt alle, die er kennt, besonders auch unser Team hier von Radio 2000, und die Grüße schicken wir natürlich sehr, sehr gerne zurück.

kurz vor 22 Uhr. Wir kommen zu den letzten Grüßen für heute. Einmal hat uns der Kevin aus Naturns geschrieben. Er grüßt alle, die er kennt, und auch unser Team ganz herzlich. Dann der Klaus aus Sarntein. Der grüßt den Patrick, ebenfalls in Sarntein zu Hause. Und die Helga aus Findl grüßt alle, die sie kennt. Unser Team und vor allem den René in Montal. Der war ja jetzt bei der Vorstellung mit dabei, bei Immer wieder sonntags bei Stefan Ross. Und ja, es ist nur eine Frage der Zeit, wann er das nächste Mal dann ausgelost wird und dann auch live seinen Titel präsentiert bei Stefan Ross, irgendwann einen Sonntag die nächsten 5 Wochen. Und einfach zuhören, vielleicht auch anschauen und für ihn voten, denn er könnte dann auch zum Sommerhit-König werden. Und das Lied, das hören wir uns jetzt an. Hier ist René Schneider und sein aktueller Titel.

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1: Das war die volkstümliche Wunschsendung am heutigen Montag. Wie immer bedanke ich mich ganz, ganz herzlich fürs Dabeisein. Am Mittwoch wird mich meine Kollegin Tanja dann auch ersetzen hier im Studio. Ich werde mit meinen Kollegen vom Volkswerk unterwegs sein. Also am Mittwoch die Tanja bei der volkstümlichen Wunschsendung. Freue mich schon sehr drauf. Und ich wünsche allen noch, machen Sie es gut und gute Nacht. Ihr Werner.

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